0: 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Oli P. über MC Hammer. You can't touch this.
1: Can't touch this. Das Sample kommt vom Originalsong Super Freak von Rick James. Und er hat gesagt, er hasst You Can't Touch This. Und hätte MC Hammer ihn mal gefragt, hätte er ihm verboten, das Sample zu benutzen.
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1: Im Studio Imme Kasten. Bundesjustizministerin Hubig will es Mietern leichter machen, ihre Wohnungen gegen Hitze zu schützen. Denkbar seien neue Regeln für den Einbau von Klimaanlagen oder Sonnenblenden, sagte sie der Rheinischen Post. Bisher gebe es dabei rechtliche Hürden. Hubig fordert außerdem, Klimaanpassung stärker zur gemeinsamen Aufgabe von Bund und Ländern zu machen. Deutschlands Bauern fahren eine magere Ernte ein. Hitze und Trockenheit sind die Gründe. Beim Getreide rechnet der Bauernverband mit knapp 42 Millionen Tonnen, 7% weniger als im Vorjahr. Auch wegen niedriger Erlöse und hoher Kosten fordern die Bauern Hilfe vom Staat. Deutschland will bei der Drohnenabwehr besser werden und dafür ist in Sachsen-Anhalt nun ein neues Forschungszentrum an den Start gegangen. In Kochstedt soll geforscht und unter realistischen Bedingungen getestet werden. Drohnen werden immer mehr zum Sicherheitsrisiko, etwa für Bundeswehrstandorte, Industrieanlagen oder auch Flughäfen.
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2: Wolkig und teils nass ist es heute. Erst sind öfter Schauer und Gewitter dabei. Später kann das auch in der Osthälfte auftauchen. Insgesamt wird es dann aber schwächer und ab dem Nachmittag lässt der Regen mehr und mehr nach. Zwischendurch wird auch die Sonne rauskommen. Maximal 20 bis 32 Grad. Morgen viele Wolken, im Süden immer wieder Regen und Gewitter, sonst eher selten Schauer, höchstens 28 Grad.

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2: Waren bei den Gallagher-Brüdern Anfang der 90er an der Tagesordnung. Noel beschreibt die Phase als eine schwarze Zeit. Nur mit der Unterstützung seiner damaligen Freundin schaffte er es wieder clean zu werden. Er nennt sie in der schwierigen Zeit seine persönliche Wonderwall. Davon inspiriert entsteht der größte aller Oasis-Songs.
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1: Im Studio Imme Kasten.
2: Bundesjustizministerin Hubig bringt Änderungen im Mietrecht für besseren Hitzeschutz ins Gespräch. Der Rheinischen Post sagte sie, Mieter sollen es künftig leichter haben, Klimaanlagen oder Sonnenblenden einzubauen. Dafür brauche es klare und praktikable Regeln, so Hubig. Hitzeschutz müsse insgesamt stärker in den Fokus rücken. Die Kontrollen an den deutschen Grenzen sollen über den September hinaus um ein weiteres halbes Jahr verlängert werden. Das hat Innenminister Dobrindt jetzt der EU gemeldet. Die kann noch widersprechen. Binnengrenzen sind in der EU eigentlich als vorübergehendes und letztes Mittel gedacht. Deutschlands Bauern fahren eine magere Ernte ein. Hitze und Trockenheit sind die Gründe. Beim Getreide rechnet der Bauernverband mit knapp 42 Millionen Tonnen, 7% weniger als im Vorjahr. Auch wegen niedriger Erlöse und hoher Kosten fordern die Bauern Hilfe vom Staat. Gaskunden müssen sich auf höhere Rechnungen einstellen. Netzagenturchef Müller begründet das mit der Sperrung der Straße von Hormuz. Genug Gas sei zwar da durch den Iran-Krieg, aber teurer geworden, sagte RT Online. Aber die Preise seien aktuell bei weitem nicht so hoch wie 2020 nach dem Beginn des Ukraine-Krieges.
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3: Wolkig und teils nass ist es heute. Erst sind öfter Schauer und Gewitter dabei. Später kann das auch in der Osthälfte auftauchen. Insgesamt wird es dann aber schwächer und ab dem Nachmittag lässt der Regen mehr und mehr nach. Zwischendurch wird auch die Sonne rauskommen. Maximal 20 bis 32 Grad. Morgen viele Wolken, im Süden immer wieder Regen und Gewitter, sonst eher selten Schauer, höchstens 28 Grad.

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1: Als sie rauskam, so das neue Pop-Sternchen-Wunder, ja, haben die Leute drüber gelächelt. Und am Ende hat sie Musik gemacht, die wir heute immer noch hören. Und die kurioserweise vor allem immer noch in irgendeiner Weise eine Aktualität hat und die einen Sound hat und die irgendwie eine Haltung hat, die ich gut finde. Und das soll mich von mir aus irgendwelche Musikkritiker dafür steinigen, ist mir völlig egal. Nee,

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1: Im Studio Imme Kasten.
2: Bundesjustizministerin Hubig bringt Änderungen im Mietrecht für besseren Hitzeschutz ins Gespräch. Der Rheinischen Post sagte, sie, Mieter, sollen es künftig leichter haben, Klimaanlagen oder Sonnenblenden einzubauen. Dafür brauche es klare und praktikable Regeln, so Hubig. Hitzeschutz müsse insgesamt stärker in den Fokus rücken. Die Kontrollen an den deutschen Grenzen sollen über den September hinaus um ein weiteres halbes Jahr verlängert werden. Das hat Innenminister Dobrindt jetzt der EU gemeldet. Die kann noch widersprechen. Binnengrenzen sind in der EU eigentlich als vorübergehendes und letztes Mittel gedacht. Deutschlands Bauern fahren eine magere Ernte ein. Hitze und Trockenheit sind die Gründe. Beim Getreide rechnet der Bauernverband mit knapp 42 Millionen Tonnen, 7% weniger als im Vorjahr. Auch wegen niedriger Erlöse und hoher Kosten fordern die Bauern Hilfe vom Staat. Jugendliche bekommen bei ChatGPT künftig automatisch stärkere Schutzfunktionen. Neu sind häufigere Pausenhinweise und ein Lernmodus mit leitenden Fragen statt mit direkt fertigen Antworten. Das US-Unternehmen OpenAI reagiert damit auf öffentliche Kritik und Klagen.
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3: Sonne und Wolken gibt es heute Morgen und vereinzelt kann es auch mal regnen. Vom Niederrhein Richtung südliches Niedersachsen öfter. Tagsüber wird es wechselhaft mit Schauern und Gewittern, die im Laufe des Nachmittags nach und nach nachlassen. Dazu werden es 20 bis 32 Grad. Morgen im Süden häufiger Regen, teils mit Gewitter, sonst ein Mix aus Wolken und etwas Sonne, maximal 28 Grad.
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5: Es ist kurz nach 5 an diesem Mittwoch, den 19. August. Guten Morgen zusammen. Rob Green hier mit der Morning Show. Schön, dass ihr dabei seid. Ich hoffe, dass ihr gut aus dem Bett gekommen seid und Bock auf den Mittwoch mit uns habt. Und was für ein Mittwoch? Tom Wax ist da ab 7 mit einer neuen Folge von Decoded. Wir haben die Summer Voting Tracks, wir schenken euch die JBL-Boxen und selbstverständlich haben wir den coolen Sound der 90er. Deswegen schaltet ihr uns ein. Also herzlich willkommen zur Show To the Moon and Back. Damit starten wir 1996 Savage Garden. Rob Green, guten Morgen.

Nana's Dark Man bei 90s. Guten Morgen an diesem Mittwoch, Rob Green hier. Und das hier ist wirklich einer der besten 90s Songs ever. Zurück ins Jahr 92. The best things in life are free. Janet Jackson.

9 PM till I come. Die WhatsApp-Nummer 0405 541 9090, gerade von Christoph reinbekommen. Rob, was habe ich ebenfalls wie du Luther Vandross und Janet Jackson gefeiert? The best things in life are free. Das Auto hat vibriert schon von der Lautstärke. Gute Fahrt und Grüße nach Fulda heute Morgen. Jetzt in der Show Madonna.

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1: Im Studio André Glatzel. Bundesjustizministerin Hobig will es Mietern leichter machen, ihre Wohnungen gegen Hitze zu schützen. Denkbar seien neue Regeln für den Einbau von Klimaanlagen oder Sonnenblenden, sagte sie der Rheinischen Post. Bisher gäbe es dabei rechtliche Hürden. Die Kontrollen an den deutschen Grenzen sollen über den September hinaus um ein weiteres halbes Jahr verlängert werden. Das hat Innenminister Dobrindt jetzt der EU gemeldet. Die kann noch widersprechen. Binnengrenzkontrollen sind in der EU als vorübergehendes und letztes Mittel gedacht. Gaskunden müssen sich auf höhere Rechnungen einstellen. Netzagenturchef Müller begründet das mit der Sperrung der Straße von Hormuz. Genug Gas sei zwar da, durch den Iran-Krieg aber teurer geworden, sagte RT Online. Aber die Preise seien aktuell bei weitem nicht so hoch wie 2022 nach Beginn des Ukraine-Kriegs. Wir sind netter, als wir glauben. So kann man die Ergebnisse einer internationalen Studie von Forschern aus Bonn und Frankfurt zusammenfassen. Die belegt, dass weltweit die meisten Menschen bereit sind, mit anderen zu kooperieren, aber gleichzeitig viele die Kooperationsbereitschaft der anderen unterschätzen.
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2: Sonne und Wolken gibt es heute Morgen und vereinzelt kann es auch mal regnen. Vom Niederrhein Richtung südliches Niedersachsen öfter. Tagsüber wird es wechselhaft mit Schauern und Gewittern, die im Laufe des Nachmittags nach und nach nachlassen. Dazu werden es 20 bis 32 Grad. Morgen im Süden häufiger Regen, teils mit Gewitter, sonst ein Mix aus Wolken und etwas Sonne, maximal 28 Grad.
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4: Es ist kurz nach halb sechs an diesem Mittwoch, den 19. August. 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Die Band um Linda Perry, Four Non Blondes, What's Up aus dem Jahr 92 und Ski.

Four Non Blondes in der Show 90s Radio. Und das hier ist die aktuelle Folge, noch die aktuelle Folge von Decoded mit Tom Wax. Es geht um Rhythm is a Dancer von Snap. Alle Folgen sind online, selbstverständlich auch zum Sehen bei YouTube. Einfach in der Suchleiste eingeben 90s Decoded. Und Tom ist heute um 7 in der Show mit einer nagelneuen Folge von Decoded. Er dekodiert einen sehr geilen 90s Song. Erstmal

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1: Im Studio André Glatzel. Bundesjustizministerin Hubig will es Mietern leichter machen, ihre Wohnungen gegen Hitze zu schützen. Denkbar seien neue Regeln für den Einbau von Klimaanlagen oder Sonnenblenden, sagte sie der Rheinischen Post. Bisher gäbe es dabei rechtliche Hürden. Die Kontrollen an den deutschen Grenzen sollen über den September hinaus um ein weiteres halbes Jahr verlängert werden. Das hat Innenminister Dobrindt jetzt der EU gemeldet. Die kann noch widersprechen. Binnengrenzkontrollen sind in der EU als vorübergehendes und letztes Mittel gedacht. Jugendliche bekommen bei ChatGPT künftig automatisch stärkere Schutzfunktionen. Neu sind häufigere Pausenhinweise und ein Lernmodus mit leitenden Fragen statt mit direkt fertigen Antworten. Das US-Unternehmen OpenAI reagiert damit auf öffentliche Kritik und Klagen. Sorgen um Jamal Musiala. Der FC Bayern-Star ist beim Testspiel in Heidenheim erneut auf dem Platz zusammengebrochen. Ärzte behandelten ihn kurz, danach ging er benommen in die Kabine. Schon am Wochenende hatte Musiala im Test gegen Leipzig einen Schwächeanfall. Dahinter steckt offenbar eine Störung, bei der kurz das Bewusstsein weg ist.
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2: Sonne und Wolken gibt es heute Morgen und vereinzelt kann es auch mal regnen. Vom Niederrhein Richtung südliches Niedersachsen öfter. Tagsüber wird es wechselhaft mit Schauern und Gewittern, die im Laufe des Nachmittags nach und nach nachlassen. Dazu werden es 20 bis 32 Grad. Morgen im Süden häufiger Regen, teils mit Gewitter, sonst ein Mix aus Wolken und etwas Sonne, maximal 28 Grad.
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4: Kurz nach sechs an diesem Mittwochmorgen. Guten Morgen, Deutschland. Ich hoffe, dass ihr gut aus dem Bett gekommen seid und Bock auf den neuen Tag mit uns habt. Wir haben einiges zu tun heute in der Show. Um sieben ist Tom Wax da. Der hat eine neue Folge decoded. Wir sind auch mittendrin in den Summer Voting Tracks. Wir wollen gemeinsam mit euch die Playlist pimpen. Zwei Songs treten gegeneinander an und ihr sagt uns, welchen ihr besser findet. Heute sind das Loft Summer Summer und Peter Andre Mysterious Girl. Es gibt die JBL-Box zu gewinnen. Machen wir gleich in 6-7 Minuten hier in der Show. Und heute vor 30 Jahren wurde ein Song veröffentlicht, den wir alle lieben. Das hier. Vor 30 Jahren auf den Tag genau kam raus. You're Not Alone

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1: So. Laura Engels aus Grevenbruch, Rob Green, 90s Radio.
2: Hi.
1: Na, du, wie ist es?
2: Bis jetzt gut, aber ich muss gleich arbeiten.
1: Oh, wie lange?
2: Bis 10 Uhr.
1: Bis 10 Uhr?
2: Mhm.
1: Also, ach, heute Abend bis um 10?
2: Ja, ja, genau.
1: Okay, alles klar. Wollte ich ja sagen, das ist ein kurzer. Ja, ja, alles gut. Und was machst du, wenn ich mal fragen darf?
2: Ich bin Polizeibeamtin.
1: Oh, haben wir schon mal telefoniert, Laura?
2: Nee, bis jetzt noch nicht.
1: Okay, ich hatte mal eine Polizistin auch mal in der Show. Ich wollte immer, ich glaube, ich habe damals gefragt, ich wollte immer mal so wirklich schnell mit Blaulicht fahren. Aber sie meinte, das geht leider nicht, das geht nicht.
2: Nee, leider nicht.
1: Das wäre mein Kindheitstraum. Einmal auf der Autobahn mit Blaulicht, tatutata, damit alle rechts. Weißt du, wenn du kein Blaulicht hast und sitzt da im Auto und du denkst, oh, fahr doch mal rüber oder nee, lass das mal. Ich denke mir jedes Mal, wenn ich einen Knopf hätte und es könnte kurz mal Tatu-Tata machen, dann gewinne ich diesen Autobahnkrieg.
2: Ja, dafür ist das auf jeden Fall super.
1: Oh Gott, ey. Zivilfahrzeuge sind auch irgendwie cool, weil damit rechnet man nicht.
2: Nee, aber die sind auch gefährlicher, weil man uns halt nicht sehen kann.
1: Das ist richtig. Laura, wir wollen nicht über Tatu-Tata und so reden, wir wollen über die Sommer-Playlist reden. Zwei Songs treten gegeneinander an heute. Das ist hier Song 1, Summer Summer von Loft. Gegen Peter Andre, Mysterious Girl. Welchen findest du besser?
2: Auf jeden Fall Mysterious Girl.
1: Von Peter Andre.
2: Genau.
1: Bist du nicht der größte Fan von Summer Summer von Loft?
2: Ja, es geht, aber das zweite ist einfach, das ist geiler.
1: Warst du damals vielleicht auch so ein Fangirl von Peter Andre? Also der war überall in der Bravo damals, das weiß ich noch. Und irgendwie alle Mädels fanden ihn gefühlt irgendwie geil.
2: Nee, aber so toll fand ich den damals nicht.
1: Okay. Gut, ich gebe das weiter. Auf jeden Fall, Peter Andre läuft jetzt in der Show mit Mysterious Girl. Du hast dich entschieden. Und die JBL-Box ist dann auf dem Weg nach Grevenbruch.
2: Super, vielen Dank.
1: Ich habe zu danken und halte durch und stay safe und so, ne?
2: Ja, ebenso, danke.
1: Dankeschön. Bis dann, Laura.
2: Ciao.
1: Tschüss.
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1: Guten Morgen an diesem Mittwoch, Rob Green hier. Und wir lieben Tom Wax hier bei 90s, 90s Radio Decoded. Er entschlüsselt die DNA-Stränge der 90s-Songs. Und heute um 7 eine neue Folge. Aber die aktuelle läuft so gut einfach bei YouTube in der Suchleiste 90s, 90s Decoded eingeben. Und dann seht ihr Tom und hört ihn nicht nur wie jetzt zum Beispiel. Tom, es geht um Snap.
2: Der Track, der den Weg für die Eurodance-Ära der 90er bereitet hat. Rhythm is a Dancer.
1: Yes.
2: Um rauszufinden, wie der Song entstanden ist und welche Erfolgsformel dahinter steckt, da habe ich mir Luca Ancelotti ins Studio eingeladen. Producer, Composer und einer der Köpfe von Snap. Und der hat mich direkt überrascht. Ich war immer überzeugt, dass dieses berühmte Riff ein Sample ist. Hört mal. Und jetzt Automan von Nucleus aus dem Jahr 1984. Das klingt so.
3: Ja.
2: Für mich total klar,
3: ja.
2: Das ist das Riff. Nur etwas runtergepitcht, aber laut Luca kam die Inspiration von Mike Oldfields Tubular Bells.
3: Okay.
2: Wie auch immer, eine Killer-Melodie, die man sofort erkennt. Der Track, der war bereits fertig, auf CD gepresst und eigentlich nur als Instrumental-Bonus-Track damals geplant. Dann hat aber Sven Väth ihn gehört und erkannte sofort das Potenzial. Also kam Text, Gesang und Rap dazu und daraus wurde der bis heute erfolgreichste Song von Snap. Ja, ganz so einfach war es allerdings nicht, nämlich gerade beim Gesang, da gab es einen, sagen wir mal, magischen Moment im Studio.
3: Ja.
2: Und der sorgte dafür, dass Rhythm is a Dancer am Ende nicht von der eigentlichen Hauptsängerin Penny Ford gesungen wurde. Die ganze Geschichte mit allen Facts und Insights gibt's in unserer YouTube-Folge zu Rhythm is a Dancer.
1: Mega interessant. Wie gesagt, bei YouTube einfach eingeben, oben in der Leiste 90s, 90s Decoded.
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1: Im Studio André Glatzel. Bundesjustizministerin Hobig bringt Änderungen im Mietrecht für einen besseren Hitzeschutz ins Gespräch. Der Rheinischen Post sagte sie, Mieter sollen es künftig leichter haben, Klimaanlagen oder Sonnenblenden einzubauen. Dafür brauche es klare und praktikable Regeln, so Hobig. Mit dem neuen Drohnenzentrum in Sachsen-Anhalt soll Deutschland besser auf die wachsende Bedrohung durch Drohnen reagieren können. Gleichzeitig gibt es Kritik an den vielen verschiedenen Zuständigkeiten. Bundespolizei, Bund und Länder sowie die Bundeswehr arbeiten derzeit an der Abwehr. Gasverbraucher sollten sich auf steigende Rechnungen einstellen. Als Grund nannte Netzagenturchef Müller bei T-Online die Sperrung der Straße von Hormuz. Trotz Iran-Krieg sei genug Gas verfügbar, allerdings zu höheren Preisen. Aktuell sind die Gasspeicher in Deutschland zur Hälfte gefüllt. Die NASA hat neue Bilder von einem Krater auf dem Mond veröffentlicht. Verursacht wurde er von einem 4 Tonnen schweren Raketenteil von SpaceX. Das war vor rund 2 Wochen auf den Boden gestürzt. Der Krater ist rund 18 Meter breit und knapp 3 Meter tief. Solche Einschläge sind auf dem Mond selten.
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2: Sonne und Wolken gibt es heute Morgen und vereinzelt kann es auch mal regnen. Vom Niederrhein Richtung südliches Niedersachsen öfter. Tagsüber wird's wechselhaft mit Schauern und Gewittern, die im Laufe des Nachmittags nach und nach nachlassen. Dazu werden es 20 bis 32 Grad. Morgen im Süden häufiger Regen, teils mit Gewitter, sonst ein Mix aus Wolken und etwas Sonne, maximal 28 Grad.
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4: Kurz nach 7:30, guten Morgen zusammen. Rob Green hier mit der Morning Show. In einer halben Stunde ist er live bei uns mit einer neuen Folge Decoded. Tom Wax, wir sind auch mittendrin in den 90s Summer Voting Tracks, um die JBL-Box zu gewinnen. Und gleich die Timeline. Wir schauen mal, was an diesem 19. August in den 90ern los war. Erstmal Hathaway's Life von Janet Jackson. That's the way love goes.

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1: Rob Green, guten Morgen, der 19.8. und ein skandalträchtiger Tag. Heute im Jahr 2016 stirbt nämlich Lou Pearlman, Manager unter anderem der Backstreet Boys und NSYNC. 10 Jahre vorher war ihm vorgeworfen worden, eines der größten Systeme an Geldwäsche, Verschwörung und Falschaussagen aufgebaut zu haben. Schaden über 300 Millionen US-Dollar. Im Jahr 2008 wird Pearlman deswegen auf bis zu 25 Jahre Gefängnis verurteilt. Dort stirbt also heute 2016. Ebenfalls nicht mehr unter uns ist Nathaniel Hale. Er hat als Nate Dogg zusammen mit Warren G. einen großen Hip-Hop-Hit der 90s gefeiert. Regulate kennen wir alle, geht in Amerika bis auf die 2, in Deutschland ebenfalls in die Top 10. Auch bei Dr. Dre's The Next Episode ist Nate

Damit begann alles 1994 von Mr. President, Up and Away. Und jetzt ein sehr geiles Song aus dem 90s Hip-Hop und R&B Radio in der App und im Web. Zurück ins Jahr

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1: Im Studio André Glatzel. Bundesjustizministerin Hobig bringt Änderungen im Mietrecht für einen besseren Hitzeschutz ins Gespräch. Der Rheinischen Post sagte sie, Mieter sollen es künftig leichter haben, Klimaanlagen oder Sonnenblenden einzubauen. Dafür brauche es klare und praktikable Regeln, so Hobig. Innenminister Dobrindt will die Kontrollen an den deutschen Grenzen um ein weiteres halbes Jahr verlängern. Das hat er jetzt der EU gemeldet. Brüssel kann aber noch widersprechen. Die Kontrollen sind als vorübergehendes Mittel gedacht, wurden aber bereits mehrfach verlängert, zuletzt bis Mitte September. In den USA ist der Prozess gegen den Facebook-Mutterkonzern Meta mit schweren Vorwürfen losgegangen. Die Staatsanwaltschaft sagte im Eröffnungsplädoyer, Meta habe Kinder und Jugendliche abhängig gemacht und die Öffentlichkeit in die Irre geführt. Meta droht in dem Prozess um Social-Media-Sucht eine massive Geldstrafe. Erneuter Schreckmoment um Bayern-Star Jamal Musiala. Beim Testspiel gegen Heidenheim ist der 23-Jährige wieder zusammengebrochen. Musiala spricht von neurologischen Problemen mit kurzen Phasen der Abwesenheit. Das sei gut behandelbar. Bereits am Samstag im Test gegen Leipzig hatte der Nationalspieler einen Schwächeanfall.
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2: Wolkig ist es heute Morgen und ab und zu kann auch mal Regen oder ein Schauer dabei sein. Im Nordwesten kommt das öfter runter. Später am Tag wird es dann richtig wechselhaft mit vielen Schauern und Gewittern, die Richtung Osten rüberziehen und am Nachmittag nach und nach nachlassen. Dazu Höchstwerte zwischen 20 und 32 Grad. Morgen bleibt's verbreitet wolkig, im Süden regnet's öfter und hier und da gibt's Gewitter, maximal bis 28 Grad.

0: noch und damit wieder Zeit, einen 90s-Track komplett auseinanderzunehmen. Guten Morgen, Rob Green hier. Und natürlich ist auch unser Mann für elektronische Musik wieder am Start, DJ und Producer Tom Wax. Guten Morgen.
1: Guten Morgen, lieber Rob. Erinnerst du dich noch an letzten Mittwoch? Da hatten wir der Rhythm is a Dancer von Snap. Das war ja so der Zuschauer, also der YouTube-Decoded-Zuschauer-Wunsch, das mal zu decoden.
0: Auch geil gemacht übrigens, wenn ich es mal sagen darf.
1: Mega, also super happy damit und heute bin ich mal dran. Also es gibt ja so Tracks, die dich einfach total beeinflusst haben in deiner ganzen Karriere, also gerade bei mir, und deswegen ist das so einer meiner All-Time-Faves, dieser Titel. Ich glaube, die wenigsten werden den kennen. Running von Tyrell Corp. Wird kaum jemand kennen, wie gesagt. Im Dorian Gray habe ich den damals selbst noch auf der Tanzfläche das erste Mal gehört. Der hat solche Bass-Intro-Schläge und das hat mich einfach so weggebeamt damals, selbst auf der Tanzfläche. Ja, das ist ein Track, der seinen Ursprung im Kino hat und Anfang der 90er zur Techno-Hymne wurde, auf jeden Fall im Rhein-Main-Gebiet.
0: Also ich muss gestehen, ich habe nicht die geringste Ahnung, wovon du redest. Ich glaube, ich kenne den Song nicht, aber in wenigen Minuten erfahren wir alle mehr mit Tom Wax bei Decoded.
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1: Es ist Decoded Mittwoch. Ich bin Rob Green und bei mir ist DJ, Producer und Musiknerd, selbsternannt muss man sagen, Tom Wax. Und heute mit einem von seinen persönlichen Lieblingstracks. Und ich kenne diesen Song nicht, Running von Tyrocorp.

0: Ah, so gut. Ich bin so richtig happy, weil da ist Herzblut, da ist Leidenschaft drin. Eigentlich liebe ich ja wirklich jede Folge Decoded. Aber auf die habe ich mich jetzt wirklich ganz extrem gefreut.
1: Du hast schon gesagt, dass der Ursprung von Running aus dem Kino kommt. Erzähl, weil ich habe wirklich keine Ahnung.
0: Ja, genau. Also wenn du 80s Filmfan bist, dann musst du eigentlich den Kultfilm Blade Runner kennen.
1: Das den kenne ich. Na, den kenne ich. Science Fiction mit Harrison Ford.
0: Now we are talking. Genau. Harrison Ford, Anfang der 80er. Genau das. Und der Soundtrack, der kommt von Vangelis. Wir hören jetzt mal rein hier ins Filmintro.

0: Ey, das ist aber total düster.
1: Ja, absolut. Aber diese krassen Bassschläge und diese Melodie. Jetzt hört mal, was davon dann im Intro von Tyrell Corp Running wieder aufgetaucht ist.

0: Ah, jetzt, wo man die sofort nacheinander hört, da ist die Verbindung sehr deutlich.
1: Ja, genau. Und Jens Zimmermann und der Produzent Thorsten Fenslau, die waren sowieso mega große Filmfans. Also Thorsten Fenslau hat so viele Tracks damals produziert und die waren alle an irgendwelche Filme angelehnt. Also Weiße Hai und Flatliners und was nicht alles. Ja, die haben aus diesem Soundtrack gefühlt alle möglichen Sounds rausgesampelt, nachgebaut und dann in diesen Track reingepackt. Und genau das war für mich so das Außergewöhnliche, wenn du den Film siehst mit dieser düsteren, futuristischen Atmosphäre und das Ganze dann damals wirklich im Dorian Gray in diesem einzigartigen Club. Also das war so eine krasse Atmo auf der Tanzfläche, wirklich Wahnsinn.
0: Okay, aus einem Kinofilm wird ein Clubtrack, ja. Aber da fehlen dann wieder irgendwie Beat und erst recht Gesang, oder?
1: Ja, genau. Und beim Text und Gesang, da kommt mal wieder ein alter Bekannter, unser Hit-Garant Nosy Katzmann mit ins Spiel. Der hing da auch mit drin in diesem Track.
0: Und den kennen wir von Decoded mittlerweile ziemlich gut. Mr. Vane, Morton Moore, Right in the Night Jam und Spoon. So, welche Rolle hatte Nosy bei Running? Das klären wir in ein paar Minuten.
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1: Rob Green hier und wir sind mit Tom Wax heute an diesem Mittwoch mittendrin in der neuen Folge Decoded. Und heute geht's um Running von Tyrocorp. Und wir haben gerade schon gelernt, der Sound des Tracks ist inspiriert aus dem Kinofilm Blade Runner. Und jetzt kommt der bekannte Nosy Katzmann ins Spiel, Tom.
2: Ja, genau. Also damals, als ich den Track im Club erlebt habe, da kannte ich Nosy noch gar nicht. Aber ich habe dann diese Stimme gehört und das hat mich wirklich so fasziniert damals im Club. Und ja, eigentlich war Nosy ja so der Mann für die ganz großen Hits. Er hat More and More, Mr. Ja. Vain, Ride in the Night. Quasi mega Welterfolge. Aber bei Running, da wollte er einfach mal was ganz anderes machen. Das war auch vor der Zeit dieser Eurodance-Hits.
1: Ja, ja,
2: und
1: ja.
2: Da war Geld und Erfolg, war ihm da, glaube ich, total egal. Er wollte Texte schreiben und in dem Fall war das eine extreme Herzensangelegenheit. Und da kam auch nicht nur der Text dann von ihm, sondern er hat sich selbst hinter das Mikro gestellt.
1: Okay, das ist krass. Nosy Katzmann, Texte der größten und erfolgreichsten Dance-Tracks in den 90ern. Und hier dann die Stimme in einem düsteren Club-Track. Was kann der Mann eigentlich nicht, Tom?
2: Ja, das ist die große Frage. Also. Und das Beste ist noch die Inspiration für den Text von Running. Der kam aus einer komplett anderen musikalischen Ecke, weil Nosy ja eigentlich mit elektronischer Musik da vorher überhaupt nichts zu tun hatte. Und er hat sich Cocaine in der Version von Jackson Browne so als Inspiration genommen. Hört euch da mal rein, hier ist er.
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0: Okay, also musikalisch wirklich eine völlig andere Welt.
1: Ja, klar, natürlich, aber das kann Nosy einfach. Er kommt aus dieser Musik eigentlich und aus diesem Song über Drogen wurde dann der Chorus für Running verrückt.

0: Das ist wirklich alles sehr verrückt. Auf der einen Seite Blade Runner, der Film, Vangelis, den wir alle lieben, und auf der anderen Seite Jackson Brown, und da hat Cocaine eine Rolle gespielt, und am Ende ein Clubtrack mit Nosy Katzmann, der selbst am Mikro sitzt oder steht. Irre Geschichte, Tom.
1: Ja, auf jeden Fall, und genau deshalb bin ich einfach so ein großer Fan von unserem Decoded-Format. Da hörst du einen Track jahrelang und denkst, du kennst ihn eigentlich schon, und dann nimmst du ihn so auseinander, wie wir das immer machen, und plötzlich stecken da Verbindungen drin, mit denen du, glaube ich, niemals gerechnet hättest. Ne? Und bei Running, da gibt es natürlich noch viel, viel mehr zu entdecken. Also wie gesagt, Herzensangelegenheit von mir. Wenn ihr den auch noch nicht kennt, hört euch da mal rein. Zieht euch mal die komplette Folge Decoded auf unserem 90s YouTube-Channel rein. Checkt sie aus und schreibt uns dann gern in die Kommentare, was euer größter Aha-Moment war.
0: Vielen Dank, Tom. Jetzt bin ich sehr gespannt. Wir hören das Ergebnis aus Film-Soundtrack, Club-Sound und Nosy Katzmann mal komplett hier in der Show. Hier ist Tyrol Corp mit dem Song Running.
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2: Im Studio André Glatzel. Bundesjustizministerin Hobig will es Mietern leichter machen, ihre Wohnungen gegen Hitze zu schützen. Denkbar seien neue Regeln für den Einbau von Klimaanlagen oder Sonnenblenden, sagte sie der Rheinischen Post. Bisher gäbe es dabei rechtliche Hürden. Die Kontrollen an den deutschen Grenzen sollen über den September hinaus um ein weiteres halbes Jahr verlängert werden. Das hat Innenminister Dobrindt jetzt der EU gemeldet. Die kann noch widersprechen. Binnengrenzkontrollen sind in der EU als vorübergehendes und letztes Mittel gedacht. Jugendliche bekommen bei ChatGPT künftig automatisch stärkere Schutzfunktionen. Neu sind häufigere Pausenhinweise und ein Lernmodus mit leitenden Fragen statt mit direkt fertigen Antworten. Das US-Unternehmen OpenAI reagiert damit auf öffentliche Kritik und Klagen. Der Schlagzeuger der US-Rockband ZZ Top ist tot. Frank Bird starb im Alter von 77 Jahren auf seiner Ranch in Texas. Bird gehörte seit 1969 zu ZZ Top und prägte deren Sound bei Hits wie LaGrange und Sharp Dressed Man. Zuletzt war Bird schwer krank und in einem Hospiz.
1: Das ist das Wichtigste für den Moment. 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
3: Wolkig ist es heute Morgen und ab und zu kann auch mal Regen oder ein Schauer dabei sein. Im Nordwesten kommt das öfter runter. Später am Tag wird es dann richtig wechselhaft mit vielen Schauern und Gewittern, die Richtung Osten rüberziehen und am Nachmittag nach und nach nachlassen. Dazu Höchstwerte zwischen 20 und 32 Grad. Morgen bleibt's verbreitet wolkig, im Süden regnet's öfter und hier und da gibt's Gewitter, maximal bis 28 Grad.
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5: Kurz nach 7:30 an diesem Mittwochmorgen. Guten Morgen zusammen. Rob Green hier mit der Morning Show bei 90s Radio deutschlandweit im Digitalradio DAB Plus, in der App, im Web und bei den Smart Speakern. Just the way it is, Baby 91 Rembrandt nach Spice Girls. Here is Say You'll Be There.

The Rembrandts. Just the way it is, baby. 91.3 90s Radio. Guten Morgen, Rob Green hier. Hallo, liebes 90s Team. Guten Morgen, Rob. Wir liegen gerade in Polen am Strand und hören natürlich den besten Sender 90s Radio. Die Musik ist mega. Liebe Grüße, Heike Fricke mit Familie. Das kam rein über die WhatsApp-Nummer 0405541 90 90. Dann vielen lieben Dank dafür. 90s Rob Green Morning. Zurück ins Jahr 93 mit Show Me Love. Here's Robin S.

Alanis Morissette, Ironic, und jetzt bei 90s 90s Radio aus dem 90s 90s Love Songs Radio. Eins von über 20 verschiedenen Radios bei uns in der App und im Web. Sehr geiler Song. Rob Green, Guten Morgen, All My Life, Casey

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1: Im Studio André Glatzel. Bundesjustizministerin Hobig will es Mietern leichter machen, ihre Wohnungen gegen Hitze zu schützen. Denkbar seien neue Regeln für den Einbau von Klimaanlagen oder Sonnenblenden, sagte sie der Rheinischen Post. Bisher gäbe es dabei rechtliche Hürden. Mit dem neuen Drohnenzentrum in Sachsen-Anhalt soll Deutschland besser auf die wachsende Bedrohung durch Drohnen reagieren können. Gleichzeitig gibt es Kritik an den vielen verschiedenen Zuständigkeiten. Bundespolizei, Bund und Länder sowie die Bundeswehr arbeiten derzeit an der Abwehr. Der Waldbrand in Belgien an der Grenze zu Deutschland breitet sich erstmal nicht mehr weiter aus. Dabei hat auch der Regen geholfen. Das Feuer in dem Naturschutzgebiet könnte die Einsatzkräfte aber noch Monate beschäftigen, weil der Boden zum großen Teil aus Torf besteht. Sorgen um Jamal Musiala. Der FC Bayern-Star ist beim Testspiel in Heidenheim erneut auf dem Platz zusammengebrochen. Ärzte behandelten ihn kurz, danach ging er benommen in die Kabine. Schon am Wochenende hatte Musiala im Test gegen Leipzig einen Schwächeanfall. Dahinter steckt offenbar eine Störung, bei der kurz das Bewusstsein weg ist.
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2: Wolkig ist es heute Morgen und ab und zu kann auch mal Regen oder ein Schauer dabei sein. Im Nordwesten kommt das öfter runter. Später am Tag wird es dann richtig wechselhaft mit vielen Schauern und Gewittern, die Richtung Osten rüberziehen und am Nachmittag nach und nach nachlassen. Dazu Höchstwerte zwischen 20 und 32 Grad. Morgen bleibt's verbreitet wolkig, im Süden regnet's öfter und hier und da gibt's Gewitter, maximal bis 28 Grad.
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4: Es ist kurz nach 8. Guten Morgen zusammen an diesem 19.8. Guten Morgen Deutschland. Und wir sind mittendrin in den 90s Summer Voting Tracks. Heute treten gegeneinander an Loft mit Summer Summer oder Peter Andre mit Mysterious Girl. Zu gewinnen die JBL Boxen. Macht mit jetzt auf 90s.de. Wir werden mal gleich sehen, welcher Song besser ankommt. Und wir haben eine Veröffentlichung heute. Und zwar heute vor 30 Jahren kam ein Song raus, den wir alle gefeiert haben damals. 1996. Auf den Tag genau kam raus Virtual Insanity von Jamiroquai.

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1: So. Laura Engels aus Grevenbruch, Rob Green, 90s, 90s Radio.
2: Hi.
1: Na du, wie ist es?
2: Bis jetzt gut, aber ich muss gleich arbeiten.
1: Oh, wie lange?
2: Bis 10 Uhr.
1: Bis 10 Uhr?
2: Mhm.
1: Also, ach, heute Abend bis um 10?
2: Ja, ja, genau.
1: Okay, alles klar. Wollte ich gar sagen, das ist ein kurzer. Ja, ja, alles gut. Und was machst du, wenn ich mal fragen darf?
2: Ich bin Polizeibeamtin.
1: Oh, haben wir schon mal telefoniert, Laura?
2: Nee, bis jetzt noch nicht.
1: Okay, ich hatte mal eine Polizistin auch mal in der Show. Ich wollte immer, ich glaube, ich habe damals gefragt, ich wollte immer mal so wirklich schnell mit Blaulicht fahren, aber sie meinte, das geht leider nicht, das geht nicht.
2: Nee, leider nicht.
1: Das wäre mein Kindheitstraum. Einmal auf der Autobahn mit Blaulicht, tatutata, damit alle rechts. Weißt du, wenn du kein Blaulicht hast und sitzt da im Auto und du denkst, oh, fahr doch mal rüber oder nee, lass das mal. Ich denke mir jedes Mal, wenn ich einen Knopf hätte und es könnte kurz mal tatutata machen, dann gewinne ich diesen Autobahnkrieg.
2: Ja, dafür ist das auf jeden Fall super.
1: Oh Gott, ey. Zivilfahrzeuge sind auch irgendwie cool, weil damit rechnet man nicht.
2: Nee, aber die sind auch gefährlicher, weil man uns halt nicht sehen kann.
1: Das ist richtig. Laura, wir wollen nicht über Tatutata und so reden, wir wollen über die Sommerplaylist reden. Zwei Songs treten gegeneinander an heute. Das ist hier Song 1, Summer Summer von Loft. It doesn't really matter, say shake your booty. 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Gegen Peter Andre, Mysterious Girl. Welchen findest du besser?
2: Auf jeden Fall Mysterious Girl.
1: Von Peter Andre.
2: Genau.
1: Bist du nicht der größte Fan von Summer Summer von Loft?
2: Ja, es geht, aber das zweite ist einfach, das ist geiler.
1: Warst du damals vielleicht auch so ein Fangirl von Peter Andre? Also der war überall in der Bravo damals, das weiß ich noch. Und irgendwie alle Mädels fanden ihn gefühlt irgendwie geil.
2: Nee, aber so toll fand ich den damals nicht.
1: Okay. Gut, ich gebe das weiter. Auf jeden Fall, Peter Andre läuft jetzt in der Show mit Mysterious Girl. Du hast dich entschieden. Und die JBL-Box ist dann auf dem Weg nach Grevenbruch.
2: Super, vielen Dank.
1: Ich habe zu danken und halte durch und stay safe und so, ne?
2: Ja, ebenso, danke.
1: Dankeschön. Bis dann, Laura.
2: Ciao.
1: Tschüss. 90s, 90s, Summer Voting Tracks.

und mit Michelle. Guten Morgen zusammen. Rob Green hier mit 90s Radio. Und ganz liebe Grüße an Mark. Der ist gerade unterwegs in Augsburg heute Morgen und schreibt: Hi Rob, ich bin jetzt offiziell, wie du so schön immer sagst, Teil der 90s Auto Family. Denn ich habe einen neuen Dienstwagen. Und was ist da drin? Richtig, ein Digitalradio DAB+. Das heißt, ich kann dich jeden Morgen auf dem Weg zur Arbeit hören. Grüße nach Augsburg, Dankeschön. The Cranberries aus dem Jahr 94. Rob Green Morning, Zombie.

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1: Im Studio André Glatzel. Bundesjustizministerin Hobig bringt Änderungen im Mietrecht für einen besseren Hitzeschutz ins Gespräch. Der Rheinischen Post sagte sie, Mieter sollen es künftig leichter haben, Klimaanlagen oder Sonnenblenden einzubauen. Dafür brauche es klare und praktikable Regeln, so Hobig. In den USA ist der Prozess gegen den Facebook-Mutterkonzern Meta mit schweren Vorwürfen losgegangen. Die Staatsanwaltschaft sagte im Eröffnungsplädoyer, Meta habe Kinder und Jugendliche abhängig gemacht und die Öffentlichkeit in die Irre geführt. Meta droht in dem Prozess um Social-Media-Sucht eine massive Geldstrafe. Die USA und Südkorea kürzen ihr Militärmanöver deutlich ab. Die Übung endet schon Freitag und damit eine Woche früher als geplant. Zuletzt hatte US-Präsident Trump das Manöver als zu teuer kritisiert. Außerdem seien die Übungen auch ein feindliches Signal gegenüber Nordkorea. Die NASA hat neue Bilder von einem Krater auf dem Mond veröffentlicht. Verursacht wurde er von einem 4 Tonnen schweren Raketenteil von SpaceX. Das war vor rund 2 Wochen auf den Boden gestürzt. Der Krater ist rund 18 Meter breit und knapp 3 Meter tief. Solche Einschläge sind auf dem Mond selten.
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2: Wolkig ist es heute Morgen und ab und zu kann auch mal Regen oder ein Schauer dabei sein. Im Nordwesten kommt das öfter runter. Später am Tag wird es dann richtig wechselhaft mit vielen Schauern und Gewittern, die Richtung Osten rüberziehen und am Nachmittag nach und nach nachlassen. Dazu Höchstwerte zwischen 20 und 32 Grad. Morgen bleibt's verbreitet wolkig, im Süden regnet's öfter und hier und da gibt's Gewitter, maximal bis 28 Grad.
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4: Kurz nach 8:30 an diesem Mittwoch, den 19.08. Rob Green hier. In der nächsten halben Stunde ist Tom Wax wieder bei mir in der Show, denn heute ist Mittwoch. Heute kam raus um Mitternacht eine neue Folge Decoded. Und es geht um einen von seinen Lieblingssongs von Tom. Der hat sich den Song gewünscht. Running von Tyrell Corp. Das machen wir in der Show um 9. Gleich die Timeline. Wir gucken mal, was an diesem 19.08. in den 90ern los war. Bis dahin Hathaway Fly Away und J-Lo. He's Waiting for Tonight.

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1: Yes, guten Morgen an diesem Mittwoch, Rob Green, 19. August und ein skandalträchtiger Tag. Heute im Jahr 2016 stirbt nämlich Lou Pearlman, Manager unter anderem der Backstreet Boys und NSYNC. 10 Jahre vorher war ihm vorgeworfen worden, eines der größten Systeme an Geldwäsche, Verschwörung und Falschaussagen aufgebaut zu haben. Schaden? Über 300 Millionen US-Dollar. Im Jahr 2008 wird Lou Pearlman deswegen auf bis zu 25 Jahre Gefängnis verurteilt. Dort stirbt er also heute 2016. Ebenfalls nicht mehr unter uns ist Nathaniel Hale. Er hat als Nate Dogg zusammen mit Warren G. einen sehr großen Hip-Hop-Hit in den 90s, Regulate. Geht in Amerika bis auf die 2, in Deutschland ebenfalls in die Top 10. Und auch bei Dr. Dre's The Next Episode ist Nate Dogg mit von der Partie. Der teils als King of G-Funk bezeichnete Rapper und R&B-Sänger stirbt bereits 2011 an einem Schlaganfall mit nur 41 Jahren. Heute hätte also Nate Dogg Geburtstag gehabt und das war der 19. August in den 90ern. 90s, 90s.
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Under the Bridge, Red Hot Chili Peppers, Rob Green, guten Morgen. Und jetzt aus dem 90s Dance Radio zu finden auf 90s.de und in der App Cassius mit Cassius 1999.

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1: Im Studio André Glatzel. Bundesjustizministerin Hobig bringt Änderungen im Mietrecht für einen besseren Hitzeschutz ins Gespräch. Der Rheinischen Post sagte sie, Mieter sollen es künftig leichter haben, Klimaanlagen oder Sonnenblenden einzubauen. Dafür brauche es klare und praktikable Regeln, so Hobig. Die Kontrollen an den deutschen Grenzen sollen über den September hinaus um ein weiteres halbes Jahr verlängert werden. Das hat Innenminister Dobrindt jetzt der EU gemeldet. Die kann noch widersprechen. Binnengrenzkontrollen sind in der EU als vorübergehendes und letztes Mittel gedacht. Nach zwei Vorfällen am Münchner Flughafen ermittelt die Bundesstelle für Flugunfalluntersuchung. Gestern setzte eine Maschine schon vor der Landebahn auf. Samstag war ein Jet zu spät abgehoben und hatte die Beleuchtung beschädigt. Verletzt wurde niemand. In beiden Fällen wurden jetzt die Flugschreiber sichergestellt. Erneuter Schreckmoment um Bayern-Star Jamal Musiala. Beim Testspiel gegen Heidenheim ist der 23-Jährige wieder zusammengebrochen. Musiala spricht von neurologischen Problemen mit kurzen Phasen der Abwesenheit. Das sei gut behandelbar. Bereits am Samstag im Test gegen Leipzig hatte der Nationalspieler einen Schwächeanfall.
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2: Wolkig ist es gerade und ab und zu kann auch mal ein Schauer runterkommen. Später wird das Ganze wechselhaft. Im Nordwesten sind häufiger Schauer und auch Gewitter drin. In der Mitte klingt das am Nachmittag eher ab. Und im Süden bleibt's länger freundlicher, bevor zum Abend teils kräftige Gewitter aufziehen können. Dazu Höchstwerte von 20 bis 32 Grad. Morgen gibt's im Süden öfter Regen mit Gewittern, sonst Sonne und Wolken bei maximal 28 Grad.
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4: Es ist Mittwoch und damit wieder Zeit, einen 90s Track komplett auseinanderzunehmen. Guten Morgen, Rob Green hier. Und natürlich ist auch unser Mann für elektronische Musik wieder am Start, DJ und Producer Tom Wax. Guten Morgen.
5: Guten Morgen, lieber Rob. Erinnerst du dich noch an letzten Mittwoch? Da hatten wir der Rhythm is a Dancer von Snap. Das war ja so der Zuschauer, also der YouTube-Decoded-Zuschauer-Wunsch, das mal zu decoden.
4: Auch geil gemacht übrigens, wenn ich es mal sagen darf.
5: Mega, also super happy damit und heute bin ich mal dran. Also es gibt ja so Tracks, die dich einfach total beeinflusst haben in deiner ganzen Karriere, also gerade bei mir, und deswegen ist das so einer meiner All-Time-Faves, dieser Titel. Ich glaube, die wenigsten werden den kennen. Running von Tyrell Corp. Wird kaum jemand kennen, wie gesagt. Im Dorian Gray habe ich den damals selbst noch auf der Tanzfläche das erste Mal gehört. Der hat solche Bass-Intro-Schläge und das hat mich einfach so weggebeamt damals, selbst auf der Tanzfläche. Ja, das ist ein Track, der seinen Ursprung im Kino hat und Anfang der 90er zur Techno-Hymne wurde, auf jeden Fall im Rhein-Main-Gebiet.
4: Also ich muss gestehen, ich habe nicht die geringste Ahnung, wovon du redest. Ich glaube, ich kenne den Song nicht, aber in wenigen Minuten erfahre

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1: Es ist Decoded Mittwoch. Ich bin Rob Green und bei mir ist DJ, Producer und Musiknerd, selbsternannt muss man sagen, Tom Wax. Und heute mit einem von seinen persönlichen Lieblingstracks, und ich kenne diesen Song nicht, Running von Tyrol Corp.

0: Ah, so gut. Ich bin so richtig happy, weil da ist Herzblut, da ist Leidenschaft drin. Eigentlich liebe ich ja wirklich jede Folge Decoded. Aber auf die habe ich mich jetzt wirklich ganz extrem gefreut.
1: Du hast schon gesagt, dass der Ursprung von Running aus dem Kino kommt. Erzähl, weil ich habe wirklich keine Ahnung.
0: Ja, genau. Also wenn du 80s Filmfan bist, dann musst du eigentlich den Kultfilm Blade Runner kennen.
1: Das den kenne ich. Den kenne ich. Science Fiction mit Harrison Ford.
0: Now we are talking. Genau. Harrison Ford, Anfang der 80er. Genau das. Und der Soundtrack, der kommt von Vangelis. Wir hören jetzt mal rein hier ins Filmintro.

0: Hey, das ist aber total düster.
1: Ja, absolut. Aber diese krassen Bassschläge und diese Melodie. Jetzt hört mal, was davon dann im Intro von Tyrell Corp Running wieder aufgetaucht ist.

0: Ah, jetzt, wo man die sofort nacheinander hört, da ist die Verbindung sehr deutlich.
1: Ja, genau. Und Jens Zimmermann und der Produzent Thorsten Fenslau, die waren sowieso mega große Filmfans. Also Thorsten Fenslau hat so viele Tracks damals produziert und die waren alle an irgendwelche Filme angelehnt. Also Weiße Hai und Flatliners und was nicht alles. Ja, die haben aus diesem Soundtrack gefühlt alle möglichen Sounds rausgesampelt, nachgebaut und dann in diesen Track reingepackt. Und genau das war für mich so das Außergewöhnliche, wenn du den Film siehst mit dieser düsteren, futuristischen Atmosphäre und das Ganze dann damals wirklich im Dorian Gray in diesem einzigartigen Club. Also das war so eine krasse Atmo auf der Tanzfläche, wirklich Wahnsinn.
0: Okay, aus einem Kinofilm wird ein Clubtrack, ja. Aber da fehlen dann wieder irgendwie Beat und erst recht Gesang, oder?
1: Ja, genau. Und beim Text und Gesang, da kommt mal wieder ein alter Bekannter, unser Hit-Garant Nosy Katzmann mit ins Spiel. Der hing da auch mit drin in diesem Track.
0: Und den kennen wir von Decoded mittlerweile ziemlich gut. Mr. Vane, Morton Moore, Right in the Night Jam und Spoon. So, welche Rolle hatte Nosy bei Running? Das klären wir in ein paar Minuten.
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1: Rob Green hier und wir sind mit Tom Wax heute an diesem Mittwoch mittendrin in der neuen Folge Decoded. Und heute geht's um Running von Tyrocorp. Und wir haben gerade schon gelernt, der Sound des Tracks ist inspiriert aus dem Kinofilm Blade Runner. Und jetzt kommt der bekannte Nosy Katzmann ins Spiel, Tom.
2: Ja, genau. Also damals, als ich den Track im Club erlebt habe, da kannte ich Nosy noch gar nicht. Aber ich habe dann diese Stimme gehört und das hat mich wirklich so fasziniert damals im Club. Und ja, eigentlich war Nosy ja so der Mann für die ganz großen Hits. Er hat More and More, Mr. Vain, ja. Ride in the Night. Quasi mega Welterfolge. Aber bei Running, da wollte er einfach mal was ganz anderes machen. Das war auch vor der Zeit dieser Eurodance-Hits.
1: Ja,
2: und da war Geld und Erfolg, war ihm da, glaube ich, total egal. Er wollte Texte schreiben und in dem Fall war das eine extreme Herzensangelegenheit. Und da kam auch nicht nur der Text dann von ihm, sondern er hat sich selbst hinter das Mikro gestellt.
1: Okay, das ist krass. Nosy Katzmann, Texte der größten und erfolgreichsten Dance-Tracks in den 90ern. Und hier dann die Stimme in einem düsteren Club-Track. Was kann der Mann eigentlich nicht, Tom?
2: Ja, das ist die große Frage. Also. Und das Beste ist noch, die Inspiration für den Text von Running, der kam aus einer komplett anderen musikalischen Ecke, weil Nosy ja eigentlich mit elektronischer Musik da vorher überhaupt nichts zu tun hatte. Und er hat sich Cocaine in der Version von Jackson Browne so als Inspiration genommen. Hört euch da mal rein, hier ist er.
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0: Okay, also musikalisch wirklich eine völlig andere Welt.
1: Ja, klar, natürlich, aber das kann Nosy einfach. Er kommt aus dieser Musik eigentlich und aus diesem Song über Drogen wurde dann der Chorus für Running verrückt.

0: Das ist wirklich alles sehr verrückt. Auf der einen Seite Blade Runner, der Film, Vangelis, den wir alle lieben, und auf der anderen Seite Jackson Brown, und da hat Cocaine eine Rolle gespielt, und am Ende ein Clubtrack mit Nosy Katzmann, der selbst am Mikro sitzt oder steht. Irre Geschichte, Tom.
1: Tja, auf jeden Fall, und genau deshalb bin ich einfach so ein großer Fan von unserem Decoded-Format. Da hörst du einen Track jahrelang und denkst, du kennst ihn eigentlich schon, und dann nimmst du ihn so auseinander, wie wir das immer machen, und plötzlich stecken da Verbindungen drin, mit denen du, glaube ich, niemals gerechnet hättest. Ne? Und bei Running, da gibt es natürlich noch viel, viel mehr zu entdecken. Also wie gesagt, Herzensangelegenheit von mir. Wenn ihr den auch noch nicht kennt, hört euch da mal rein. Zieht euch mal die komplette Folge Decoded auf unserem 90s YouTube-Channel rein. Checkt sie aus und schreibt uns dann gern in die Kommentare, was euer größter Aha-Moment war.
0: Vielen Dank, Tom. Jetzt bin ich sehr gespannt. Wir hören das Ergebnis aus Film-Soundtrack, Club-Sound und Nosy Katzmann mal komplett hier in der Show. Hier ist Tyrell Corp mit dem Song Running.
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1: Im Studio André Glatzel. Bundesjustizministerin Hobig will es Mietern leichter machen, ihre Wohnungen gegen Hitze zu schützen. Denkbar seien neue Regeln für den Einbau von Klimaanlagen oder Sonnenblenden, sagte sie der Rheinischen Post. Bisher gäbe es dabei rechtliche Hürden. Mit dem neuen Drohnenzentrum in Sachsen-Anhalt soll Deutschland besser auf die wachsende Bedrohung durch Drohnen reagieren können. Gleichzeitig gibt es Kritik an den vielen verschiedenen Zuständigkeiten. Bundespolizei, Bund und Länder sowie die Bundeswehr arbeiten derzeit an der Abwehr. Der Waldbrand in Belgien an der Grenze zu Deutschland breitet sich erstmal nicht mehr weiter aus. Dabei hat auch der Regen geholfen. Das Feuer in dem Naturschutzgebiet könnte die Einsatzkräfte aber noch Monate beschäftigen, weil der Boden zum großen Teil aus Torf besteht. Die USA und Südkorea kürzen ihr Militärmanöver deutlich ab. Die Übung endet schon Freitag und damit eine Woche früher als geplant. Zuletzt hatte US-Präsident Trump das Manöver als zu teuer kritisiert. Außerdem seien die Übungen auch ein feindliches Signal gegenüber Nordkorea.
0: Das ist das Wichtigste für den Moment. 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
2: Wolkig ist es gerade und ab und zu kann auch mal ein Schauer runterkommen. Später wird das Ganze wechselhaft. Im Nordwesten sind häufiger Schauer und auch Gewitter drin. In der Mitte klingt das am Nachmittag eher ab. Und im Süden bleibt's länger freundlicher, bevor zum Abend teils kräftige Gewitter aufziehen können. Dazu Höchstwerte von 20 bis 32 Grad. Morgen gibt's im Süden öfter Regen mit Gewittern, sonst Sonne und Wolken bei maximal 28 Grad.
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3: 90s at work an diesem Mittwoch, die meisten von euch schon auf der Arbeit. Guten Morgen, vielen lieben Dank, dass ihr euren Arbeitstag mit 90s Radio verbringt. Master Boy, Mr. Feeling und Fugees. Hier ist Killing Me Softly.

Natalie and Brulia mit Torn, das war's von mir, Rob Green, gleich Sebastian bei der Arbeit und jetzt aus dem 90s Dance Radio, eins von über 20 verschiedenen Radios in der App und im Web, Gypsy Woman, Crystal Waters.

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1: Im Studio André Glatzel. Bundesjustizministerin Hobig will es Mietern leichter machen, ihre Wohnungen gegen Hitze zu schützen. Denkbar seien neue Regeln für den Einbau von Klimaanlagen oder Sonnenblenden, sagte sie der Rheinischen Post. Bisher gäbe es dabei rechtliche Hürden. Innenminister Dobrindt will die Kontrollen an den deutschen Grenzen um ein weiteres halbes Jahr verlängern. Das hat er jetzt der EU gemeldet. Brüssel kann aber noch widersprechen. Die Kontrollen sind als vorübergehendes Mittel gedacht, wurden aber bereits mehrfach verlängert, zuletzt bis Mitte September. Nach fast 30 Stunden Sperrung ist die A2 bei Kamen in NRW am Morgen wieder freigegeben worden. In der Nacht zu gestern war ein mit einem großen Kran beladener Schwertransporter nach einem Reifenplatzer umgekippt. Die Bergungsarbeiten waren laut Polizei kompliziert. Sorgen um Jamal Musiala. Der FC Bayern-Star ist beim Testspiel in Heidenheim erneut auf dem Platz zusammengebrochen. Ärzte behandelten ihn kurz, danach ging er benommen in die Kabine. Schon am Wochenende hatte Musiala im Test gegen Leipzig einen Schwächeanfall. Dahinter steckt offenbar eine Störung, bei der kurz das Bewusstsein weg ist.
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2: Wolkig ist es gerade und ab und zu kann auch mal ein Schauer runterkommen. Später wird das Ganze wechselhaft. Im Nordwesten sind häufiger Schauer und auch Gewitter drin. In der Mitte klingt das am Nachmittag eher ab. Und im Süden bleibt's länger freundlicher, bevor zum Abend teils kräftige Gewitter aufziehen können. Dazu Höchstwerte von 20 bis 32 Grad. Morgen gibt's im Süden öfter Regen mit Gewittern, sonst Sonne und Wolken bei maximal 28 Grad.
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5: 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Ja, und mit diesem Motto gehen wir durch den Mittwochvormittag. Schön, dass ihr dabei seid. Rob Green, morgen früh wieder am Start. Ich bin Sebastian hier diese Woche für Marie mit euch gemeinsam auf dem Weg durch den Vormittag. Ja, und wir suchen mit eurer Hilfe weiterhin für die Sommerverlängerung noch nach weiteren 90s Summer Tracks. Auch heute treten wieder zwei ganz besondere gegeneinander an. Im Voting, welche beiden das sind und wie ihr euch damit eine JBL-Box besorgen könnt, das verrate ich euch gleich in ein paar Minuten nochmal hier in der Show. Und von einem Song weiß ich es ganz genau, dass er einer eurer 90er Sommerfavoriten ist. Sweat, la la la la long, weil man es so schön mitsingen kann wahrscheinlich. Wir starten die Stunde mit Inner Circle. Einen schönen Vormittag, hi.

0: 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Alex Christensen über Michael Jackson.
1: Ich habe eine wunderbare Erinnerung an Michael Jackson, Black or White. In der Woche, als diese Single rauskam, war mein Boot Nummer 1. Und die hatten eigentlich fest damit gerechnet, dass sie das Boot wegschieben können. Aber Michael Jackson hat es nicht geschafft. Er musste die ganze Zeit auf Nummer 2 sein. Und das war natürlich für mich so als Lausbuben aus dem Hamburger Vorstadt, das ist natürlich ein unfassbarer Sieg, den ich mir hätte nie vorstellen können, dass ich es mal schaffen würde, Michael Jackson nicht auf die Chartkrone zu lassen, auf die 1. Und habe mich da 13 Wochen festgebissen und festgeklebt. Und das finde ich heute immer noch sehr bemerkenswert.
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0: RTL Season Does No Scrubs heute Vormittag.
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0: Ja, der Sommer ist noch bei weitem nicht durch. Er wird auf jeden Fall hier nochmal in die Verlängerung geschickt von uns und von euch. Wir suchen für die nächsten Wochen noch ein paar weitere 90s Summer Tracks mit euch gemeinsam. Jeden Tag treten zwei gegeneinander an. Ihr entscheidet euch einfach und wenn wir euch zurückrufen, und das werde ich auf jeden Fall in der heutigen Show nochmal machen, versprochen, da gibt es dann als kleine Belohnung eine stylische JBL-Box für den perfekten 90s Empfang. Nicht nur im Sommer, sondern gerne dann auch im Herbst und im Winter. So, welche zwei Songs sind es denn heute, bitte? Auf der einen Seite haben wir ihn hier. Jawohl! Natürlich, Peter Andre tritt an gegen diesen Song hier von Loft. Summer, summer, summer. Ja, etwas Schönes zum Mitsingen oder Mitsummen und ihr habt die Wahl. Tragt das gerne mal ein auf 90s90s.de, also 90s90s.de und sichert euch dann eine JBL-Box. Noch im Laufe des heutigen Tages auf jeden Fall werden welche rausgehen, kann ich euch versprechen. Jetzt erstmal weiter durch den Vormittag mit diesem Sound hier von Culture Beat. Hier ist Take Me Away.

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1: Der 19.8. in der 90er Musikgeschichte ist ein skandalträchtiger Tag. Heute im Jahr 2016 stirbt nämlich Lou Pearlman, Manager unter anderem der Backstreet Boys und von NSYNC. 10 Jahre vorher war ihm vorgeworfen worden, eines der größten Systeme an Geldwäsche, Verschwörung und Falschaussagen aufgebaut zu haben. Der Schaden angeblich über 300 Millionen US-Dollar. Im Jahr 2008 wird Pearlman deswegen auf bis zu 25 Jahre Gefängnis verurteilt. Dort stirbt er also heute im Jahr 2016. Ebenfalls nicht mehr unter uns ist Nathaniel Hale. Er hat als Nate Dogg zusammen mit Warren G. einen wirklich großen Hip-Hop-Hit in

Regulate geht in Amerika bis auf die 2, in Deutschland ebenfalls in die Top 10. Auch bei Dr. Dre's The Next Episode ist Nate Dogg mit von der Partie. Der als King of G-Funk bezeichnete Rapper und R&B-Sänger stirbt bereits 2011 an einem Schlaganfall mit nur 41 Jahren. Heute hätte Nate Dogg Geburtstag gehabt. 90s, 90s. 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

Musik von Everlast, auch so ein Typ, der alle möglichen Stile in seiner Musik durcheinander gemischt hat. Eigentlich ja aus dem Hip-Hop-Bereich von House of Pain kam und dann immer mehr rockige Elemente mit reingepackt hat in seine Tracks. Einer seiner erfolgreichsten war What It's Like, was wir gerade gehört haben. Ja, und man merkt es schon wieder, die 90er Jahre in der Musik haben so viele verschiedene Spielarten, dass wir natürlich gesagt haben, wir wollen das fein säuberlich für euch getrennt natürlich auch nochmal anbieten. Und das passiert über die vielen 90s Radios bei uns in der Sender-App oder auf der Homepage. Da könnt ihr in alle Klang- und Soundwelten nochmal ganz gezielt eintauchen. Und eines der beliebtesten Radios traditionell ist das für die Boygroups der 90er. Und daraus spiele ich euch jetzt mal ein schönes Beispiel, nämlich von Boyzone. Hier ist Picture of You aus dem 90s Boygroup Radio.

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1: Im Studio André Glatzel. Bundesjustizministerin Hubig bringt Änderungen im Mietrecht für einen besseren Hitzeschutz ins Gespräch. Der Rheinischen Post sagte sie, Mieter sollen es künftig leichter haben, Klimaanlagen oder Sonnenblenden einzubauen. Dafür brauche es klare und praktikable Regeln, so Hubig. In den USA ist der Prozess gegen den Facebook-Mutterkonzern Meta mit schweren Vorwürfen losgegangen. Die Staatsanwaltschaft sagte im Eröffnungsplädoyer, Meta habe Kinder und Jugendliche abhängig gemacht und die Öffentlichkeit in die Irre geführt. Meta droht in dem Prozess um Social-Media-Sucht eine massive Geldstrafe. Grünen-Chefin Brandner fordert ein Einreiseverbot für den israelischen Sicherheitsminister Ben-Gvir. Der Hardliner hat in einem Interview systematische Tötungen von Palästinensern im Gazastreifen gefordert. Brandner nennt die Äußerungen im Nachrichtenmagazin Politico zutiefst verstörend und menschenverachtend. Viele Menschen in Deutschland schlafen zu wenig. Das Robert-Koch-Institut hat das Schlafverhalten untersucht und herausgefunden, dass mehr als ein Drittel nicht auf die empfohlenen 7 Stunden pro Nacht kommt. Vor allem Männer zwischen 45 und 64 Jahren sind betroffen.
0: Das ist das Wichtigste für den Moment. 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
2: Viele Wolken gibt's gerade und im Nordwesten regnet's auch schon, teils mit Gewittern. Im Verlauf zieht der Regen weiter Richtung Mitte und Osthälfte, wird dabei aber eher schwächer, während es im Süden oft sonnig und meist trocken bleibt. Dazu liegen die Höchstwerte bei 20 bis 28 Grad. Morgen gibt's dann wieder Sonne und Wolken, im Süden aber häufiger Schauer und Regen, teils mit Gewitter, maximal 28 Grad.
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5: Damit rein in die nächste Stunde. Ich wünsche euch einen schönen, hoffentlich nicht allzu stressigen Weg durch diesen Mittwochvormittag, wenn ich euch bei der Arbeit erwische. Und ich grüße natürlich auch alle, die uns noch in den Urlaubslocations eingeschaltet und dahin mitgenommen haben. Ich bin Sebastian hier im Studio und jetzt mal Musik von Down Low, ein Song, der 10 Jahre vorher im Original schon ein Hit war in den 80ern. Johnny B. hier in der 1997-Version. Hier sind Down Low. Schönen Vormittag.

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1: Erst ein Flop, dann ein Welthit. Blue Dabadi entsteht in nur 2 Stunden, doch auf den Dancefloors floppt der Song erst. Dann spielt ein Radiosender den Track und plötzlich ist er weltweit ein Nummer 1 Hit. Bis heute einer der größten Dance-Ohrwürmer der 90er. 90s, 90s, 90s, 90s. Yo, listen.

0: Alright, Musik von den Backstreet Boys, Everybody war das.
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0: Ja, jede Woche entschlüsseln wir Songs, Club-Songs, Dance-Songs aus den 90ern. Unser Host Tom Wax, unser Spezialist für diese Themen, DJ und Producer, macht das Woche für Woche auf YouTube als schönes Video zum Angucken. Ja, und in dieser Woche ein absolutes Highlight, jedenfalls aus Toms Sicht, der Song Running von Tyrell Corp. Musik, die Science-Fiction-Sound aus den 80ern zu einer Techno-Hymne in den 90s macht.
2: Oh ja, einer meiner Top 10 All-Time-Faves. Und der hat seinen Ursprung tatsächlich im Kino, genauer gesagt im Science-Fiction-Film Blade Runner. Der Soundtrack, der kommt von Vangelis, kennt man ja, absoluter Soundtrack-Hero. Und hört mal hier auf diese krassen Bassschläge und die Melodie im Main-Theme.

0: Schon krass, oder? Jens Zimmermann und Thorsten Fenzlau, die Producer von Running, die waren ganz große Filmfans. Und die haben aus diesem Soundtrack gefühlt alle möglichen Sounds gesampelt, nachgebaut und in diesen Track gepackt. Und genau das ist für mich das Außergewöhnliche auch bei Running. Diese düstere, futuristische Filmatmosphäre funktioniert plötzlich auch auf der Tanzfläche. Wirklich Wahnsinn. Für mich eine Wahnsinnsinspiration. Und aus so einem Kinofilm wird dann einfach mal ein Clubtrack. Und natürlich steckt da noch viel, viel mehr drin. Checkt mal dafür die komplette Folge Decoded auf YouTube.
1: Ab sofort also auf dem 90s YouTube-Channel, seid heute ganz frisch dort gelandet. Und jetzt hören wir natürlich diese Techno-Hymne nochmal in der 90s Radio-Version. Hier ist jetzt also Tyrell Corp mit Running. Das, was aus der Kinofilm aus dem 80er Film Blade Runner dann zu einer absoluten Hymne in den Clubs in den 90s geworden ist. Running, Tyrell Corp, das ganze Video 90s.

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Inzwischen 90s Britpop zum Beispiel ist auch mit dabei. Ich spiele euch jetzt die Manic Street Preachers. Und wenn ihr schon in Web und App unterwegs seid, da könnt ihr natürlich auch nochmal die Folge der letzten Fahrt vom Gitarristen und Songwriter der Manic Street Preachers hören. Wirklich spannender Fall. Ihr wisst vielleicht, seit Mitte der 90er ist Richie Edwards spurlos verschwunden. Man konnte sein Schicksal bis heute nicht wirklich klären. Eine der spannendsten Folgen, wie ich finde, bei Pop Crimes. Und hier sind sie jetzt. Hier sind die Manic Street Preachers aus dem 90s Rock Radio. 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
1: Im Studio André Glatzel. In Sachen Nord Stream Anschlag gibt es eine weitere Festnahme. In Kroatien haben Ermittler einen ukrainischen Taucher aufgespürt. Er soll gemeinsam mit mehreren anderen vor knapp 4 Jahren die Gaspipeline von Russland nach Deutschland gesprengt haben. Bundesjustizministerin Hubig will es Mietern leichter machen, ihre Wohnungen gegen Hitze zu schützen. Denkbar seien neue Regeln für den Einbau von Klimaanlagen oder Sonnenblenden, sagte sie der Rheinischen Post. Bisher gäbe es dabei rechtliche Hürden. Die USA und Südkorea kürzen ihr Militärmanöver deutlich ab. Die Übung endet schon Freitag und damit eine Woche früher als geplant. Zuletzt hatte US-Präsident Trump das Manöver als zu teuer kritisiert. Außerdem seien die Übungen auch ein feindliches Signal gegenüber Nordkorea. Der Schlagzeuger der US-Rockband ZZ Top ist tot. Frank Bird starb im Alter von 77 Jahren auf seiner Ranch in Texas. Bird gehörte seit 1969 zu ZZ Top und prägte deren Sound bei Hits wie LaGrange und Sharp Dressed Man. Zuletzt war Bird schwer krank und in einem Hospiz.
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2: Viele Wolken gibt's gerade und im Nordwesten regnet es auch schon, teils mit Gewittern. Im Verlauf zieht der Regen weiter Richtung Mitte und Osthälfte, wird dabei aber eher schwächer, während es im Süden oft sonnig und meist trocken bleibt. Dazu liegen die Höchstwerte bei 20 bis 28 Grad. Morgen gibt's dann wieder Sonne und Wolken, im Süden aber häufiger Schauer und Regen, teils mit Gewitter, maximal 28 Grad.
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2: 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So, kurz nach 12, wir gehen in den Mittwochmittag rein mit den 90ern. Ich bin Sebastian, schön, dass ihr dabei seid. Und wir feiern jetzt erstmal zu Beginn dieser Stunde ein rundes Jubiläum, denn auf den Tag genau, vor 30 Jahren wurde der nächste Song veröffentlicht, nämlich You're Not Alone von Olive. Gut gealtert, kann ich sagen. Der Song immer noch bis heute auf dem Dancefloor präsent. Das war eine, ja, so eine Trip-Hop-Breakbeat-Formation damals aus Nordengland. Haben es bis an die Spitze der britischen Charts geschafft mit diesem Track. Heute vor 30 Jahren kam er raus und damit starten wir die Stunde. You're Not Alone.

0: Bekannte glaubten, es wäre eine Verwechslung. Alex Christensen über MC Czar and the Real McCoy. Another Night.
1: Als der Song veröffentlicht wurde, war ich im Urlaub in Amerika. Und der lief wirklich an jeder Tankstelle, in jedem großen Supermarkt, egal wo, lief Another Night. Und ich dachte, boah, das ist echt eine gute Nummer, Mensch. Was die Amerikaner so können, das ist ja großartig. Und was, ach, hier ein großer Hit in Amerika, das war, glaube ich, Top 5 oder so. Und lief wirklich überall. Und ich bin dann nach Hause gefahren, war irgendwann in Hamburg und da erzählte mir einer, ey, hast du schon davon gehört? Hier gibt es so drei Berliner Jungs, die haben einen großen Hit in Amerika. Ich so, nee, das kann nicht sein, das würde ich erkennen. Ne? Und sagte, Leute, die haben einen riesen Hit in Amerika. Also das ist unglaublich. Die Nummer heißt Another Night. Und dann auf einmal so denke ich, was, OJ, der aus Berlin? Das kann nicht wahr sein, das ist ja lustig. Und ich habe das gar nicht geschnallt, dass es einfach von Deutschen war. Das fand ich eigentlich ganz, ganz toll, dass man eben auch aus Berlin oder aus Deutschland so großen Erfolg in Amerika haben kann. 90s, 90s.

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1: So, und jetzt bin ich mal neugierig, wie es bei Jan in Essen abgeht. Einen schönen guten Tag. Grüß dich, Jan. Hi.
2: Hallo, Wolfgang. Freut mich.
1: So, du kannst gleich ins Geschehen eingreifen und hier nochmal in den letzten Sommerwochen ein bisschen mitbestimmen, was bei uns an 90s, 90s Summer-Tracks laufen soll. Bist du noch im Urlaubs-, im Sommermodus oder ist bei euch schon alles durch?
2: Leider schon alles durch. Sommerurlaub schon vorbei und heute mit Regen. Schade drum. Ja. Die Woche ist regnerisch.
1: Was habt ihr denn Schönes gemacht?
2: Tatsächlich waren ein paar Tage Nordsee, also ganz entspanntes Meerfeeling, diesmal in Deutschland.
1: Mhm. Naja, ist doch auch was wert. So, pass auf, ich habe zwei Songs für dich parat. Du entscheidest dich einfach für einen der beiden. Einmal ist es eher danciger und einmal ist es, ach, so ein bisschen romantisch. Ja, pass auf, der erste der beiden Songs kommt von Loft, Summer, Summer. Klingt so. 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So, dann habe ich noch, schon mal ganz okay. Und dann habe ich noch den Herrn Peter André, das ist ja auch so ein richtiger Waschbrettbauchtyp gewesen, kann ich mich erinnern. Der zeitweilig, ja, glaube ich, auf jedem zweiten Bravo-Cover drauf war oder in der Mitte als Poster. Pass auf, Mysterious Girl von Peter André könnte es heute auch sein. Baby Girl! So, um welchen der beiden Songs soll ich denn die 90s-90s Playlist erweitern, deiner Meinung nach?
2: Eindeutig Mysterious Girl.
1: Eindeutig!
2: Jawohl!
1: Und du warst nie neidisch auf den Peter André, weil er so ein klasse Waschbrettbauch hatte?
2: Es sei ihm gegönnt.
1: Ja, wunderbar, Jan. Sehr schön. Danke fürs Mitmachen. Und wie gesagt, ich belohne das. Da hast du ja jetzt auch in Zukunft, auch dann im kommenden Herbst zum Beispiel, guten Empfang mit deiner JBL-Box, die du einfach ranklemmen kannst und immer 90s-90s dabei hast, sozusagen in bester Qualität.
2: Super, da freue ich mich. Vielen lieben Dank.
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1: Der 19.8. in der 90er Musikgeschichte ist ein skandalträchtiger Tag. Heute im Jahr 2016 stirbt nämlich Lou Pearlman, Manager unter anderem der Backstreet Boys und von NSYNC. 10 Jahre vorher war ihm vorgeworfen worden, eines der größten Systeme an Geldwäsche, Verschwörung und Falschaussagen aufgebaut zu haben. Der Schaden angeblich über 300 Millionen US-Dollar. Im Jahr 2008 wird Pearlman deswegen auf bis zu 25 Jahre Gefängnis verurteilt. Dort stirbt er also heute im Jahr 2016. Ebenfalls nicht mehr unter uns ist Nathaniel Hale. Er hat als Nate Dogg zusammen mit Warren G. einen wirklich großen Hip-Hop-Hit in den

Parade geht in Amerika bis auf die 2, in Deutschland ebenfalls in die Top 10. Auch bei Dr. Dre's The Next Episode ist Nate Dogg mit von der Partie. Der als King of G-Funk bezeichnete Rapper und R&B-Sänger stirbt bereits 2011 an einem Schlaganfall mit nur 41 Jahren. Heute hätte Nate Dogg Geburtstag gehabt. 90s, 90s. 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

Ja, das ist einer, wie ich jedenfalls finde, der coolsten Songs von Genesis, Anfang der 90er erfolgreich gewesen, I Can't Dance. Ihr hört 90s 90s und ich wünsche euch einen hoffentlich nicht zu stressigen Arbeitsmittag, wenn ihr denn schon wieder im Arbeitsalltag gelandet seid. Und es gibt immer wieder auch viele Infos und Nachrichten von euch über die Sender-App zum Beispiel, dass ihr uns noch im Urlaub hört. Schöne Grüße. Ja, und genau dort in der Sender-App, da könnt ihr auch in die einzelnen Musikwelten der 90er Jahre Musikgeschichte eintauchen. Wir haben jede Menge Special Radios für euch und auch für die Fans des deutschsprachigen Hip-Hops gibt es dort ein eigenes Radio. Und da gehen wir jetzt mal in das Hip-Hop-Zentrum Frankfurt oder genauer gesagt Rödelheim. Hier ist das Hartreim-Projekt mit Reime.

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1: Im Studio André Glatzel. Knapp 4 Jahre nach dem Anschlag auf die Nord Stream Pipelines gibt es eine 2. Festnahme. In Kroatien wurde ein ukrainischer Taucher festgenommen. Er soll mit anderen die Gaspipeline gesprengt haben. Unklar ist immer noch, wer die Sabotageaktion in Auftrag gegeben hat. Bundesjustizministerin Hubig bringt Änderungen im Mietrecht für einen besseren Hitzeschutz ins Gespräch. Der Rheinischen Post sagte sie, Mieter sollen es künftig leichter haben, Klimaanlagen oder Sonnenblenden einzubauen. Dafür brauche es klare und praktikable Regeln, so Hubig. Der Waldbrand in Belgien an der Grenze zu Deutschland breitet sich erstmal nicht mehr weiter aus. Dabei hat auch der Regen geholfen. Das Feuer in dem Naturschutzgebiet könnte die Einsatzkräfte aber noch Monate beschäftigen, weil der Boden zum großen Teil aus Torf besteht. Nach fast 30 Stunden Sperrung ist die A2 bei Kamen in NRW am Morgen wieder freigegeben worden. In der Nacht zu gestern war ein mit einem großen Kran beladener Schwertransporter nach einem Reifenplatzer umgekippt. Die Bergungsarbeiten waren laut Polizei kompliziert.
0: Das ist das Wichtigste für den Moment. 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
2: Wechselhaft ist es heute Mittag. Es gibt immer wieder Schauer und auch mal ein Gewitter. Und später kann das auch die Mitte und den Osten treffen. Insgesamt lässt der Regen eher nach. Im Süden bleibt es oft sonnig und trocken. Dazu werden es 20 bis 28 Grad. Morgen dann öfter Schauer und Gewitter, maximal 28 Grad.
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5: 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Ja, herzlich willkommen an diesem Mittwochmittag. Schöne Mittagspause vielleicht gerade. Ich bin Sebastian hier im Studio mit den coolen 90ern für die kommende Stunde. Marie noch ein paar Tage im Urlaub. Vielleicht feiert sie ja gerade eine Party. Wir feiern jetzt jedenfalls mit There is a Party. Wir starten die Stunde mit DJ Bobo. Schön, dass ihr eingeschaltet habt.

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und einem anschließenden langen Trip durch Asien schreibt Seal crazy. Der Sänger sagt, dass die Reise einerseits ein echter Kulturschock war, andererseits habe er viel über sich selbst gelernt. Mit crazy schafft es Seal nach eigener Aussage zum ersten Mal ein persönliches Lied über sich selbst zu schreiben. 90s, 90s. 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

0: Rocksound aus den 90ern, Narcotic Liquido.
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0: Ja, uns gibt's jetzt auch bei YouTube zum Gucken, genauer gesagt unseren Spezialisten für elektronische Musik, Tom Wax, der decoded, entschlüsselt jede Woche einen Song, einen Club- oder Dance-Song aus den 90er Jahren. Diesmal einer seiner ganz großen Favoriten, Running nämlich, von Tyrell Corp. Dazu hat sich Tom wieder einen Gast ins Studio geladen, nämlich Nosy Katzmann, der jede Menge Dance-Hits der 90er geschrieben oder mitgeschrieben hat. Und bei diesem Track hat er etwas ganz Besonderes gemacht, der Nosy. Er ist nämlich persönlich ans Mikro gegangen.
2: Nosy kennt er ja schon als Songwriter hinter Tracks wie Mr. Vain, More and More oder auch Ride in the Night. Der Mann hat in den 90ern einen Dance-Hit nach dem anderen mitgeschrieben. Und bei Running, da ist er mal selbst ans Mikro gegangen. Und die Inspiration für den Text kam aus einer komplett anderen musikalischen Ecke. Hört mal hier.
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0: Das ist der Song Cocaine von Jackson Browne. Musikalisch wirklich eine komplett andere Welt. Aber genau daraus kam die Inspiration für Nosy. Aus einem Song über Drogen wurde der Chorus von Running. Ja, schon irgendwie verrückt, ja. Auf der einen Seite Blade Runner und Vangelis, auf der anderen Jackson Browne. Und am Ende kommt ein Clubtrack mit Nosy Katzmann am Mikrofon dabei raus. Und genau solche Verbindungen liebe ich an Decoded. Die komplette Geschichte hinter Running, die gibt's jetzt hier in der neuen Folge auf YouTube.
1: Ab heute zu sehen, gerne reinklicken auf den 90s YouTube-Channel oder 90s90s.de. Und dann bin ich mal neugierig, ob ihr die Verbindung zwischen diesem Track hier und dem, was wir gerade gehört haben, Cocaine herstellen könnt. Jetzt hören wir nämlich Nosy nochmal höchstpersönlich am Mikro und das war wirklich ungewöhnlich. Hier ist Tyrell Korb in der 90s90s Radio-Version. Hier ist der Song Running.

bei U96 Night in Motion. Reingewortet von Tim aus

Mittwochmittag jetzt mit Robbie und Millennium. Der Song, der allerdings schon etwas mehr als 2 Jahre vor dem Millennium im September 98 rausgekommen ist. Hier ist Robbie.

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Die ist mit euch gemeinsam auf dem Weg durch diesen 90er-Mittwoch, gerade mit Dance Sound von der Urban Cookie Collective. Und ganz egal, ob ihr etwas tiefer abtauchen wollt in die Dance-Welt oder vielleicht auch in die Soul- und R&B-Welt der 90s, für all das haben wir eigene Radios in der Sender-App und auf der Homepage auf 90s90s.de. Apropos R&B, zwei ganz große Ladies haben sich 98 zusammengetan und einen Welthit als Duo, als Duett fabriziert. Brandy and Monica. Hier ist The Boy Is Mine aus dem 90s90s. Soul and R&B Radio.

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1: Im Studio Gisa Weber. Auch Kanzler Merz hat die Äußerungen von Israels Sicherheitsminister Ben-Gvir scharf verurteilt. Dessen menschenverachtende Appelle zu gezielten Tötungen von Palästinensern seien nicht hinnehmbar, so ein Regierungssprecher. Grünen-Chefin Brandner hatte ein Einreiseverbot gegen den rechtsradikalen Politiker gefordert. In Sachen Nord Stream-Anschlag gibt es eine weitere Festnahme. In Kroatien haben Ermittler einen ukrainischen Taucher aufgespürt. Er soll mit anderen vor knapp 4 Jahren die Gaspipeline von Russland nach Deutschland gesprengt haben. In wessen Auftrag ist nach wie vor unklar. Bundesjustizministerin Hubig will es Mietern leichter machen, ihre Wohnungen gegen Hitze zu schützen. Denkbar seien neue Regeln für den Einbau von Klimaanlagen oder Sonnenblenden, sagte sie der Rheinischen Post. Bisher gäbe es dabei rechtliche Hürden. Wir sind netter, als wir glauben. So kann man die Ergebnisse einer internationalen Studie von Forschern aus Bonn und Frankfurt zusammenfassen. Die belegt, dass weltweit die meisten Menschen bereit sind, mit anderen zu kooperieren, aber gleichzeitig viele die Kooperationsbereitschaft der anderen unterschätzen.
0: Das ist das Wichtigste für den Moment. 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
2: Wechselhaft ist es heute Mittag. Es gibt immer wieder Schauer und auch mal ein Gewitter. Und später kann das auch die Mitte und den Osten treffen. Insgesamt lässt der Regen eher nach. Im Süden bleibt es oft sonnig und trocken. Dazu werden es 20 bis 28 Grad. Morgen dann öfter Schauer und Gewitter, maximal 28 Grad.
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5: 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Wir gehen rein in diesen Mittwochnachmittag. Ich bin Sebastian, schön, dass ihr dabei seid. Und wir feiern jetzt gleich zu Beginn der Stunde wieder ein rundes Jubiläum. Ein Song, der heute auf den Tag genau, nämlich vor 30 Jahren rauskam, veröffentlicht wurde. Virtual Insanity, Jamiroquai. Und wir haben ja von JK und Jamiroquai gehört. Es wird ein neues Album geben, das angeblich so gut wie fertig ist. Wir halten euch dort auf dem Laufenden. Die Fans sind aufgeregt, nämlich die ersten 9 Songs seit etwa 10 Jahren wären das. Jo, dann mal Happy Birthday. Vor 30 Jahren kam also der Welthit Virtual Insanity raus. Schönen Nachmittag euch. Hallo.

0: Wenn ein schlechter Friseur fast die Fanliebe zerstört, Moose-T über Duran Duran, Ordinary World. But I won't cry for yesterday.
1: There's an ordinary world. Ich war ein großer Fan tatsächlich. Und was man als Fan so macht, ich war großer Fan auch des Schlagzeugers und bin irgendwann mit dem Foto von ihm zum Friseur gegangen, weil ich die gleichen Haare haben wollte wie er. Und das ist so ein bisschen nach hinten losgegangen. Und dann hat mir das auch so ein bisschen die Liebe zu Duran Duran irgendwie leider vermiest, besser gesagt. Aber die können ja eigentlich nichts dazu. Aber das ist so meine Anekdote, was ich mit Duran Duran verbinde.
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0: Großer Hit aus den frühen 90ern. Change war das, Lisa Stansfield.
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0: Ja, der Sommer geht hier bei uns ins Finale und wir sorgen mit euch nochmal dafür, dass ein paar frische, neue 90s Summer Tracks hier bei uns auf der Playlist landen. Jo, jeden Tag treten zwei gegeneinander an. Ihr entscheidet euch für einen der beiden und vorhin der Jan zum Beispiel hat sich schon entschieden und wurde dafür belohnt bei mir in der Show mit einer JBL-Box. Und ich habe gerade eben mit Susanka, die hier gleich ab 3 dann euch weiter durch den Nachmittag führt, schon mal kurz gesprochen. Auch sie wird definitiv nochmal bei einer oder einem von euch zurückrufen. Und sobald das geschieht, dann gibt es die nächsten Boxen zu gewinnen. Jetzt am besten gleich schon mal eintragen auf 90s90s.de, also 90s90s.de, wenn ihr voten wollt. Heute geht es zwischen diesen beiden doch sehr unterschiedlichen

Luft und Summer Summer tritt an gegen ihn hier. Oh yes. Peter André, was soll es sein? Welcher Song soll hier noch häufiger in den letzten Sommerwochen im Programm laufen? Das liegt in eurer Hand. 90s90s.de. Ich bin gespannt auf euer Voting. 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

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Das sind unsere Favorites für den Sommer. Captain Hollywood Project. No Doubt. Und neu dabei, Snoop Doggy Dogg. Who am I?

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1: Der 19.8. in der 90er Musikgeschichte ist ein skandalträchtiger Tag. Heute im Jahr 2016 stirbt nämlich Lou Pearlman, Manager unter anderem der Backstreet Boys und von NSYNC. 10 Jahre vorher war ihm vorgeworfen worden, eines der größten Systeme an Geldwäsche, Verschwörung und Falschaussagen aufgebaut zu haben. Der Schaden angeblich über 300 Millionen US-Dollar. Im Jahr 2008 wird Pearlman deswegen auf bis zu 25 Jahre Gefängnis verurteilt. Dort stirbt er also heute im Jahr 2016. Ebenfalls nicht mehr unter uns ist Nathaniel Hale. Er hat als Nate Dogg zusammen mit Warren G. einen wirklich großen Hip-Hop-Hit in den

Regulate geht in Amerika bis auf die 2, in Deutschland ebenfalls in die Top 10. Auch bei Dr. Dre's The Next Episode ist Nate Dogg mit von der Partie. Der als King of G-Funk bezeichnete Rapper und R&B-Sänger stirbt bereits 2011 an einem Schlaganfall mit nur 41 Jahren. Heute hätte Nate Dogg Geburtstag gehabt. 90s, 90s. 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

Ja, den Charterfolg von diesem Song hat Freddie Mercury leider ja gar nicht mehr miterlebt. Living on my own war das im Remix. Ihr hört 90s 90s am Nachmittag, gleich mit Susanka ab kurz nach drei. Jetzt aber erstmal nochmal kurz der Ausflug in unsere 90s 90s Soul- und R&B-Welt, die ihr natürlich auch jederzeit anklicken könnt in der Sender-App und der Homepage, auf der Homepage 90s90s.de. Rund um die Uhr, wenn ihr den möchtet. Blackeners hier. It's

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1: Im Studio Gisa Weber. Knapp 4 Jahre nach dem Anschlag auf die Nord Stream Pipelines gibt es eine zweite Festnahme. In Kroatien wurde ein ukrainischer Taucher festgenommen. Er soll mit anderen die Gaspipeline gesprengt haben. Unklar ist immer noch, wer die Sabotageaktion in Auftrag gegeben hat. Auch Kanzler Merz verurteilt die Aussagen von Israels Sicherheitsminister Ben-Gvir scharf. Der hatte systematische Tötungen von Palästinensern im Gazastreifen gefordert. Vizekanzler Klingbeil fordert EU-Sanktionen gegen den rechtsradikalen Politiker. Über dieses Thema wollen die EU-Außenminister demnächst beraten. Bundesjustizministerin Hubig bringt Änderungen im Mietrecht für besseren Hitzeschutz ins Gespräch. Der Rheinischen Post sagte sie, Mieter sollen es künftig leichter haben, Klimaanlagen oder Sonnenblenden einzubauen. Dafür brauche es klare und praktikable Regeln, so Hubig. Schwere Vorwürfe zum Auftakt eines wohl wegweisenden Prozesses gegen Meta. Die Facebook- und Instagram-Mutter habe Kinder und Jugendliche abhängig gemacht und ausgenutzt, heißt es von der Staatsanwaltschaft. Mehrere US-Bundesstaaten klagen. Sie verlangen mehr Schutz sowie eine Strafzahlung von rund 200 Milliarden Dollar.
0: Das ist das Wichtigste für den Moment. 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
2: Wechselhaft ist es heute Nachmittag. Im Nordwesten kommen immer mal wieder Regen und ein Gewitter durch. Weiter Richtung Mitte und Osthälfte wird das Ganze insgesamt schwächer. Im Süden bleibt's oft sonnig und trocken. Dazu liegen die aktuellen Werte zwischen 20 und 32 Grad. Morgen gibt's Sonne und Wolken, aber im Süden auch wieder Schauer und Gewitter. Maximal bis 28 Grad.
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5: 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Ich wünsche euch einen wunderschönen Mittwochnachmittag. Jetzt mit Christina Aguilera. Genie in a Bottle. Kriegt ihr nach der Blatter und Gang the Bad Touch. Und hier ist DJ Bobo. Somebody dance with me. Ich bin Susanka und wünsche

0: 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Christina Aguilera.
1: Genie in a Bottle gelingt Christina Aguilera 1999 der große Durchbruch und ein kleines Skandal. Der Songtext ist in vielen Radiosendern zu gewagt. Doch Christina wehrt sich, es geht nicht um Sex, sondern um Selbstachtung. Die Diskussionen verpuffen, der Hit bleibt. 90s.

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0: Mittwoch bedeutet neue Folge bei Decoded. Tom Wax nimmt wieder Tracks auseinander. Schaut, wie wurden die genau produziert? Das ist ein ganz geiler Blick hinter die Kulissen. Tom, in dieser Woche ist es für mich so ein ziemlicher Underdog, aber ein absoluter Favorite von dir, Tyrell Corp und Running.
2: Oh ja, einer meiner Top 10 All-Time-Faves. Und der hat seinen Ursprung tatsächlich im Kino. Genauer gesagt im Science-Fiction-Film Blade Runner. Der Soundtrack, der kommt von Vangelis. Kennt man ja, absoluter Soundtrack-Hero. Mhm. Und hört mal hier auf diese krassen Bassschläge und die Melodie im Main-Theme.

0: fast dasselbe, ne? Okay.
1: Schon krass, oder?
0: Das geht
1: Jens
0: ja
1: Zimmermann
0: ab,
1: ne? Und Thorsten Fenslau, die Producer von Running, die waren ganz große Filmfans. Und die haben aus diesem Soundtrack gefühlt alle möglichen Sounds gesampelt, nachgebaut und in diesen Track gepackt. Und genau das ist für mich das Außergewöhnliche auch bei Running. Diese düstere, futuristische Filmatmosphäre funktioniert plötzlich auch auf der Tanzfläche. Wirklich Wahnsinn. Für mich eine Wahnsinnsinspiration. Und aus so einem Kinofilm wird dann einfach mal ein Clubtrack. Und natürlich steckt da noch viel, viel mehr drin. Mhm. Checkt mal dafür die komplette Folge Decoded auf YouTube.
0: Das müssen wir wirklich checken, weil ganz ehrlich, die Nummer, die sagt mir gar nichts. Ich höre sie wahrscheinlich jetzt mit euch das erste Mal. Der eine oder andere mag sie kennen. Tyrell Cobb und Running Tom Wax fährt total drauf ab. Ist auf jeden Fall ein Klick wert bei uns auf YouTube. Und hier ist die Nummer.
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vielleicht einen kleinen Durchhänger hat oder hatte. Wir geben nochmal richtig Vollgas. Und ich finde, in den Sommer, da passt Eurodance so 100.000%. Das schreit einfach Party und gute Laune. Klickt euch in unser Eurodance Radio über die Homepage oder App. Und daraus jetzt Alex Party, Don't Give Me Your Life.

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1: Im Studio Gisa Weber. Auch Kanzler Merz hat die Äußerungen von Israels Sicherheitsminister Ben-Gvir scharf verurteilt. Dessen menschenverachtende Appelle zu gezielten Tötungen von Palästinensern seien nicht hinnehmbar, so ein Regierungssprecher. Grünen-Chefin Brandner hatte ein Einreiseverbot gegen den rechtsradikalen Politiker gefordert. In Sachen Nord Stream-Anschlag gibt es eine weitere Festnahme. In Kroatien haben Ermittler einen ukrainischen Taucher aufgespürt. Er soll mit anderen vor knapp 4 Jahren die Gaspipeline von Russland nach Deutschland gesprengt haben. In wessen Auftrag ist nach wie vor unklar. Bundesjustizministerin Hubig will es Mietern leichter machen, ihre Wohnungen gegen Hitze zu schützen. Denkbar seien neue Regeln für den Einbau von Klimaanlagen oder Sonnenblenden, sagte sie der Rheinischen Post. Bisher gäbe es dabei rechtliche Hürden. Der Waldbrand in Belgien an der Grenze zu Deutschland breitet sich erst einmal nicht weiter aus. Dabei hat auch der Regen geholfen. Das Feuer in einem Naturschutzgebiet könnte die Einsatzkräfte aber noch Monate beschäftigen, weil der Boden zum großen Teil aus Torf besteht.
0: Das ist das Wichtigste für den Moment. 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
2: Wechselhaft ist es heute Nachmittag. Im Nordwesten kommen immer mal wieder Regen und ein Gewitter durch. Weiter Richtung Mitte und Osthälfte wird das Ganze insgesamt schwächer. Im Süden bleibt's oft sonnig und trocken. Dazu liegen die aktuellen Werte zwischen 20 und 32 Grad. Morgen gibt's Sonne und Wolken, aber im Süden auch wieder Schauer und Gewitter. Maximal bis 28 Grad.
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5: 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Oh, ich freue mich total, denn jetzt gibt's wieder Trance bei uns. Olive, You're Not Alone kam genau vor 30 Jahren raus. Was für eine wunderschöne Nummer, die können wir jetzt mal ein bisschen feiern, so Richtung Feierabend an diesem Mittwoch. Ich bin Susanka und hier sind Olive.

0: Text, kein Gesang. Trotzdem ein Hit, der starke Emotionen weckt. Mos-T über Robert Miles, Children.
1: Das ist, finde ich, besonders toll, das Stück, weil es als instrumental funktioniert. Es ist wirklich eine ganz, ganz tolle Piano-Melodie. Und obwohl kein Text und kein Gesang auf dieser Nummer ist, ist es wirklich ein Hit. Und ist ein ganz, ganz wichtiger 90er-Jahre-Titel, der lustigerweise auch in ganz vielen Versionen funktioniert. Also als Dance-Version, als Klassik-Version. Und freue mich, den auch immer zu hören. 90s Love.

0: ist 90s, 90s und ihr habt die Wahl bei uns.
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0: Und jetzt ist Nico dran. Hi, Nico.
2: Hi, Susanka.
0: Du kommst aus Bayern. Woher genau dort?
2: Aus Hausen. Das ist bei Regensburg.
0: Das ist bei Regensburg. Und das heißt, ihr seid noch mittendrin in den Sommerferien?
2: Wir sind noch mittendrin, ja, genau.
0: Ist noch irgendwas geplant, urlaubstechnisch, oder bleibt ihr schön zu Hause? Ist ja eine tolle Urlaubsgegend, Bayern.
2: Ja, ist schon eine schöne Gegend, nur wir fahren jetzt die ersten zwei Septemberwochen, fahren wir noch zwei Wochen nach Pisa.
0: Ah, cool. Das ist ja dann auch nicht so weit. Nach Italien runter, das geht ja dann auch relativ schnell im Vergleich zu anderen. Sehr schön, mein
2: Richtig.
0: Lieber. Wir gestalten unsere Summer-Playlist mit eurer Hilfe. Du kannst auswählen zwischen zwei Songs.
2: Mhm.
0: This or That heißt das Ganze und den Track spielen wir dann häufiger ab jetzt. Bist du bereit?
2: Ich bin bereit, ja.
0: Das ist Song Nummer 1. Loft und Summer Summer wäre Nummer 1, okay?
2: Mhm.
0: Und hier ist Nummer 2.

0: Das ist Peter Andre, Mysterious Girl. Nico, du hast die Wahl.
1: Also da ich sehr großer Eurodance-Fan bin, würde ich mich für Lost entscheiden, Summer Summer, weil der Song, der rockt einfach nur, finde ich.
0: Ja, sehr gut. Ich meine, mehr Sommer geht ja auch gar nicht als in dem Track, oder?
1: Genau, genau.
0: Perfekt. Nico, das ist gebongt. Du kriegst dafür eine JBL-Box von uns. Herzlichen Glückwunsch.
1: Sehr schön, danke, da freue ich mich.
0: Wunderbar. Und dir noch ganz schöne Ferien.
1: Danke, danke.
0: Und wenn ihr auch mitmachen wollt, dann jetzt schnell anmelden auf 90s90s.de.
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0: Und wir setzen wieder direkt um. Hier sind Loft und Summer, Summer.

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1: Der 19.8. in der 90er Musikgeschichte ist ein skandalträchtiger Tag. Heute im Jahr 2016 stirbt nämlich Lou Pearlman, Manager unter anderem der Backstreet Boys und von NSYNC. 10 Jahre vorher war ihm vorgeworfen worden, eines der größten Systeme an Geldwäsche, Verschwörung und Falschaussagen aufgebaut zu haben. Der Schaden angeblich über 300 Millionen US-Dollar. Im Jahr 2008 wird Pearlman deswegen auf bis zu 25 Jahre Gefängnis verurteilt. Dort stirbt er also heute im Jahr 2016. Ebenfalls nicht mehr unter uns ist Nathaniel Hale. Er hat als Nate Dogg zusammen mit Warren G. einen wirklich großen Hip-Hop-Hit in den 90ern.

regulate. Regulate geht in Amerika bis auf die 2, in Deutschland ebenfalls in die Top 10. Auch bei Dr. Dre's The Next Episode ist Nate Dogg mit von der Partie. Der als King of G-Funk bezeichnete Rapper und R&B-Sänger stirbt bereits 2011 an einem Schlaganfall mit nur 41 Jahren. Heute hätte Nate Dogg Geburtstag gehabt. 90s, 90s. 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

Die Nummer, die jetzt kommt, das war so der erste große Erfolg von Eiffel 65, der Wegbereiter für Blue Dabba Dee. Das kam dann danach. Wer weiß es? Das war die erste große Nummer. Das war Move Your Body im Jahr 99. Und damit geht's wieder rein bei uns ins Club Hits Radio. Klickt euch dafür auf unsere Homepage oder in die App. Hier sind Eiffel 65.

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1: Im Studio Gisa Weber. Leichtes Aufatmen an der deutsch-belgischen Grenze. Die Evakuierungen mehrerer Straßenzüge in Monschau und NRW sind aufgehoben worden. Die Bewohner dürfen zurück nach Hause. Der Waldbrand in Belgien ist laut Behörden unter Kontrolle. Entwarnung gibt es aber noch nicht. Mehrere Brandherde sind wieder aufgeflammt. Knapp 4 Jahre nach dem Anschlag auf die Nord Stream Pipelines gibt es eine zweite Festnahme. In Kroatien wurde ein ukrainischer Taucher festgenommen. Er soll mit anderen die Gaspipeline gesprengt haben. Unklar ist immer noch, wer die Sabotageaktion in Auftrag gegeben hat. Auch Kanzler Merz verurteilt die Aussagen von Israels Sicherheitsminister Ben-Gvir scharf. Der hatte systematische Tötungen von Palästinensern im Gazastreifen gefordert. Vizekanzler Klingbeil fordert EU-Sanktionen gegen den rechtsradikalen Politiker. Über dieses Thema wollen die EU-Außenminister demnächst beraten. Die Bundesregierung berät kommende Woche über einen besseren Schutz vor Hitze- und Klimafolgen. Anlass ist ein Aktionsplan der SPD-geführten Ministerien. Bei der Kabinettsklausur stellen mehrere Ministerien Vorschläge vor. Die SPD will Klimaanpassung und Naturschutz ins Grundgesetz schreiben. Die Union hat Vorbehalte.
0: Das ist das Wichtigste für den Moment. 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
2: Wolkig und oft nass ist es gerade. Im Nordwesten regnet es immer wieder, dazu sind auch Gewitter drin. Weiter südlich zeigt sich öfter die Sonne. Die Höchstwerte liegen heute zwischen 20 und 32 Grad. Morgen bleibt es im Süden wieder häufiger regnerisch, teils mit Gewittern, sonst Sonne und Wolken. Maximal bis 28 Grad.
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5: 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Aqua und Barbie Girl geht doch immer nach Mark Morrison. Return of the Mac. Einer meiner Favorites. Und Genesis.

0: 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Barbie Girl, Aqua. Let's go party.
1: Damit haben Aqua sicherlich nicht gerechnet. Als ihr Song Barbie Girl ein Hit wird, gibt's Post vom Anwalt. Spielzeughersteller Mattel verklagt die Band wegen angeblicher sexueller Darstellung der Barbie-Puppe und verliert. Aqua betonen, dass das Lied nur eine Parodie auf den Schönheitswahn ist.
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0: Barbie hier bei 90s 90s.
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0: Producer und DJ Tom Wax nimmt uns mit hinter die Kulissen der Songproduzenten. Super interessant. Decoded zeigt, wie Tracks entstehen und natürlich das konkret in den 90s. Tyrell, Cobb und Running, für mich eine Nummer, die muss ich komplett neu entdecken. Aber ganz interessant, das hast du uns schon erzählt, Tom, wurde angelehnt an Vangelis und Blade Runner, den Film. Erzähl mal weiter, was gibt's noch zu verstehen?
2: Nosy kennt er ja schon als Songwriter hinter Tracks wie Mr. Vain, More and More oder auch Ride in the Night. Der Mann hat in den 90ern einen Dance-Hit nach dem anderen mitgeschrieben. Und bei Running, da ist er mal selbst ans Mikro gegangen. Und die Inspiration für den Text kam aus einer komplett anderen musikalischen Ecke. Hört mal hier.
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0: Das ist der Song Cocaine von Jackson Browne. Musikalisch wirklich eine komplett andere Welt. Aber genau daraus kam die Inspiration für Nosy. Aus einem Song über Drogen wurde der Chorus von Running. Ja, schon irgendwie verrückt, ja. Auf der einen Seite Blade Runner und Vangelis, auf der anderen Jackson Browne. Und am Ende kommt ein Clubtrack mit Nosy Katzmann am Mikrofon dabei raus. Und genau solche Verbindungen liebe ich an Decode. Die komplette Geschichte hinter Running, die gibt's jetzt hier in der neuen Folge auf YouTube.
1: Genau, klickt euch drauf und hier ist die Nummer Tyrell Korb und Running.
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1: Im Studio Gisa Weber. Leichte Entspannung im Waldbrandgebiet an der deutsch-belgischen Grenze. In Monschau, NRW, dürfen Bewohner zurück nach Hause. Die Stadt hat die Evakuierungen mehrerer Straßenzüge aufgehoben. Der Waldbrand in Belgien ist unter Kontrolle. Entwarnung gibt es aber noch nicht, weil Brandherde wieder aufgeflammt sind. In Sachen Nord Stream-Anschlag gibt es eine weitere Festnahme. In Kroatien haben Ermittler einen ukrainischen Taucher aufgespürt. Er soll mit anderen vor knapp 4 Jahren die Gaspipeline von Russland nach Deutschland gesprengt haben. In wessen Auftrag ist nach wie vor unklar. Auch Kanzler Merz hat die Äußerungen von Israels Sicherheitsminister Ben-Gvir scharf verurteilt. Dessen menschenverachtende Appelle zu gezielten Tötungen von Palästinensern seien nicht hinnehmbar, so ein Regierungssprecher. Grünen-Chefin Brandner hatte ein Einreiseverbot gegen den rechtsradikalen Politiker gefordert. Bayern-Stürmer Harry Kane ist zum 2. Mal als Europas bester Torschütze ausgezeichnet worden. Der 33-jährige englische Nationalspieler bekam dafür den goldenen Schuh in der Allianz Arena überreicht. Kane erzielte in der letzten Saison 36 Bundesliga-Tore.
0: Das ist das Wichtigste für den Moment. 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
2: Viele Wolken gibt es heute Abend und immer mal wieder Regen, der später insgesamt schwächer wird. Ganz trocken ist es aber nicht überall. In der Nacht beruhigt sich das dann oft. Nur Richtung Alpen kann es weiter kräftige Schauer und Gewitter geben. Die Tiefstwerte liegen zwischen 17 und 10 Grad. Morgen im Süden wieder öfter Regen, teils mit Gewitter, sonst ein Mix aus Wolken und ein paar trockenen Phasen bei maximal 28 Grad.
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5: 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Es geht rein in diesen Mittwochabend. Jetzt mit einer Nummer, die Geburtstag feiert. Denn vor 30 Jahren kam raus Jamiroquai's Virtual Insanity. Was für ein Brett, Leute. Kriegt ihr jetzt für den Heimweg? Ich bin Susanka.

0: erkannt, aber stahl allen die Show. Alex Christensen über Hathaway. What is love?
1: Ich hatte einen Auftritt in einer Diskothek und an dem Abend gab es irgendwie so ein Schild. Also ich war da, Scooter war da und ein Newcomer, die hieß Hathaway. Ich kannte aber gar nicht den Song. Und da kam ich rein und dachte so, okay, wahrscheinlich Amerikaner, Quatsch mit dem. Ich dachte, ja, wir haben einen Song, den haben zwei Deutsche geschrieben und ich habe den Text gemacht. Ist er damit aufgetreten, ich habe die Nummer gehört. Und wie das so eben ist, wenn man das dann sieht, den Typen dazu sieht, diesen Song hört, weiß man, das ist ein ganz, ganz großer Hit. So einen haben wir heute Abend nicht zu liefern. Der hat hier den Laden heute abgeräumt. Das war richtig, richtig gut. 90s.

0: Cadence, it's Eric Easy Wright, and Tupac Shakur. Rest in peace, homies.
1: Das ist 90s 90s, gleich Spice Up Your Life.
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1: This or That spielen wir mit euch. Ihr dürft zwischen zwei Sommertracks der 90er aussuchen. Und die Nummer, für die ihr euch ganz persönlich entscheidet, läuft dann für alle hier in diesem Sommer viel, viel häufiger im 90s 90s Programm. Zu gewinnen gibt's außerdem dabei noch eine JBL-Box. Nico hat heute mitgemacht. Bist du bereit?
3: Ich bin bereit, ja.
1: Das ist Song Nummer 1. Loft und Summer Summer wäre Nummer 1, okay?
3: Mhm.
1: Und hier ist Nummer 2.

0: Peter and Dre, Mysterious Girl. Nico, du hast die Wahl.
1: Also da ich sehr großer Eurodance-Fan bin, würde ich mich für Lost entscheiden. Summer Summer, weil der Song, der rockt einfach.
0: Also der begegnet euch ab jetzt häufiger hier bei 90s 90s. Und wenn ihr auch mitmachen wollt, mit bestimmen und gewinnen, dann jetzt anmelden auf 90s90s.de.
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1: Der 19.8. in der 90er Musikgeschichte ist ein skandalträchtiger Tag. Heute im Jahr 2016 stirbt nämlich Lou Pearlman, Manager unter anderem der Backstreet Boys und von NSYNC. 10 Jahre vorher war ihm vorgeworfen worden, eines der größten Systeme an Geldwäsche, Verschwörung und Falschaussagen aufgebaut zu haben. Der Schaden angeblich über 300 Millionen US-Dollar. Im Jahr 2008 wird Pearlman deswegen auf bis zu 25 Jahre Gefängnis verurteilt. Dort stirbt er also heute im Jahr 2016. Ebenfalls nicht mehr unter uns ist Nathaniel Hale. Er hat als Nate Dogg zusammen mit Warren G. einen wirklich großen Hip-Hop-Hit in

regulate. Regulate geht in Amerika bis auf die 2, in Deutschland ebenfalls in die Top 10. Auch bei Dr. Dre's The Next Episode ist Nate Dogg mit von der Partie. Der als King of G-Funk bezeichnete Rapper und R&B-Sänger stirbt bereits 2011 an einem Schlaganfall mit nur 41 Jahren. Heute hätte Nate Dogg Geburtstag gehabt. 90s. 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

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Daraus jetzt Corner

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1: Im Studio Gisa Weber. Leichtes Aufatmen an der deutsch-belgischen Grenze. Die Evakuierungen mehrerer Straßenzüge in Monschau und NRW sind aufgehoben worden. Die Bewohner dürfen zurück nach Hause. Der Waldbrand in Belgien ist laut Behörden unter Kontrolle. Entwarnung gibt es aber noch nicht. Mehrere Brandherde sind wieder aufgeflammt. Knapp 4 Jahre nach dem Anschlag auf die Nord Stream Pipelines gibt es eine zweite Festnahme. In Kroatien wurde ein ukrainischer Taucher festgenommen. Er soll mit anderen die Gaspipeline gesprengt haben. Unklar ist immer noch, wer die Sabotageaktion in Auftrag gegeben hat. Auch Kanzler Merz verurteilt die Aussagen von Israels Sicherheitsminister Ben-Gvir scharf. Der hatte systematische Tötungen von Palästinensern im Gazastreifen gefordert. Vizekanzler Klingbeil fordert EU-Sanktionen gegen den rechtsradikalen Politiker. Über dieses Thema wollen die EU-Außenminister demnächst beraten. Nachdem KI-Modelle zuletzt von sich aus zu Hackern geworden sind, verschiebt das Unternehmen OpenAI seinen bisher größten Testlauf. Erst einmal soll überprüft werden, ob das KI-Modell auch nur das macht, was es soll. Im vergangenen Monat hatte künstliche Intelligenz von OpenAI selbstständig eine Cyberattacke gestartet.
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2: Viele Wolken gibt es heute Abend und immer mal wieder Regen, der später insgesamt schwächer wird. Ganz trocken ist es aber nicht überall. In der Nacht beruhigt sich das dann oft. Nur Richtung Alpen kann es weiter kräftige Schauer und Gewitter geben. Die Tiefstwerte liegen zwischen 17 und 10 Grad. Morgen im Süden wieder öfter Regen, teils mit Gewitter, sonst ein Mix aus Wolken und ein paar trockenen Phasen bei maximal 28 Grad.
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5: 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Corona, the rhythm of the night, kriegt ihr jetzt für den Mittwochabend nach uns die Haubesa. Und hier sind die New Radicals. You get what you give. Meine

0: 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Corona. This is the rhythm of the night.
1: 1993 wird The Rhythm of the Night erst nur in wenigen Ländern veröffentlicht. In Italien schießt der Song sofort auf Platz 1 und startet erst danach weltweit durch. Dabei gehört die Stimme, die wir hören, gar nicht der Frau im Musikvideo, ein typisches und oft genutztes Erfolgsrezept in den 90ern. 90s, 90s, 90s, 90s, 90s, 90s.

0: Cleopatra.
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1: Mittwochs erscheint immer eine neue Folge Decoded und diesmal ist es wirklich underground, finde ich. Eine der absoluten Lieblingsnummern von Tom Wax, unserem Produzent und DJ, der die Tracks der 90er auseinandernimmt und schaut, wie wurden diese denn produziert. Nach Snap, Rhythm is a Dancer in letzter Woche geht's diesmal um Tyrell Cobb und Running, Tom.
3: Oh ja, einer meiner Top 10 All-Time-Faves und der hat seinen Ursprung tatsächlich im Kino, genauer gesagt im Science-Fiction-Film Blade Runner. Der Soundtrack, der kommt von Vangelis, kennt man ja, absoluter Soundtrack-Hero. Mhm. Und hört mal hier auf diese krassen Bassschläge und die Melodie im Main-Theme.

0: alles? Das ist was für ein Liebhaber, Tom. Okay, krass.
1: Ja. Schon krass, oder?
0: Ja.
1: Jens Zimmermann und Thorsten Fenslau, die Producer von Running, die waren ganz große Filmfans. Und die haben aus diesem Soundtrack gefühlt alle möglichen Sounds gesampelt, nachgebaut und in diesen Track gepackt. Und genau das ist für mich das Außergewöhnliche auch bei Running. Diese düstere, futuristische Filmatmosphäre funktioniert plötzlich auch auf der Tanzfläche. Wirklich Wahnsinn.
0: Das ist geil.
1: Für mich eine Wahnsinnsinspiration. Und aus so einem Kinofilm wird dann einfach mal ein Clubtrack. Und natürlich steckt da noch viel, viel mehr drin. Checkt mal dafür die komplette Folge Decoded auf YouTube.
0: Okay, geben wir uns. Also jetzt draufklicken und hier ist die Nummer. Tyrell Corp und Running.
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Gleich ab 8 unser Soul and R&B Special. 3 Stunden lang die besten Tracks aus dem Genre kriegt ihr über DAB Plus automatisch oder 24/7 in unserem Webradio oder in der App. Aber jetzt springen wir erstmal rein in unser Ibiza Radio Energy 52 und Café Del Mar. Ich bin Susanka und wünsche damit noch einen schönen Abend.

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1: Im Studio Gisa Weber. Leichte Entspannung im Waldbrandgebiet an der deutsch-belgischen Grenze. In Monschau in NRW dürfen Bewohner zurück nach Hause. Die Stadt hat die Evakuierungen mehrerer Straßenzüge aufgehoben. Der Waldbrand in Belgien ist unter Kontrolle. Entwarnung gibt es aber noch nicht, weil Brandherde wieder aufgeflammt sind. In Sachen Nord Stream-Anschlag gibt es eine weitere Festnahme. In Kroatien haben Ermittler einen ukrainischen Taucher aufgespürt. Er soll mit anderen vor knapp 4 Jahren die Gaspipeline von Russland nach Deutschland gesprengt haben. In wessen Auftrag ist nach wie vor unklar. Auch Kanzler Merz hat die Äußerungen von Israels Sicherheitsminister Ben-Gvir scharf verurteilt. Dessen menschenverachtende Appelle zu gezielten Tötungen von Palästinensern seien nicht hinnehmbar, so ein Regierungssprecher. Grünen-Chefin Brandner hatte ein Einreiseverbot gegen den rechtsradikalen Politiker gefordert. Bayern-Stürmer Harry Kane ist zum 2. Mal als Europas bester Torschütze ausgezeichnet worden. Der 33-jährige englische Nationalspieler bekam dafür den goldenen Schuh in der Allianz Arena überreicht. Kane erzielte in der letzten Saison 36 Bundesliga-Tore.
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2: Viele Wolken gibt es heute Abend und immer mal wieder Regen, das später insgesamt schwächer wird. Ganz trocken ist es aber nicht überall. In der Nacht beruhigt sich das dann oft. Nur Richtung Alpen kann es weiter kräftige Schauer und Gewitter geben. Die Tiefstwerte liegen zwischen 17 und 10 Grad. Morgen im Süden wieder öfter Regen, teils mit Gewitter, sonst ein Mix aus Wolken und ein paar trockenen Phasen bei maximal 28 Grad.

0: Party zum Jahrtausendwechsel. Mola Adebisi über Fun Factory. Celebration.
1: Rod von der Fun Factory hat mich eingeladen nach Las Vegas, um dort das Millennium zu feiern. Und da war Fun Factory schon nicht mehr so ganz erfolgreich. Und hat er ein Hotel gebucht, keine Kreditkarte gehabt. Dann musste ich das Hotelzimmer bezahlen. Die Party, die hat er dann auch nicht bezahlt. Also End vom Lied ist, dass ich in Las Vegas war und das Millennium praktisch verpasst habe. Auf der Straße stand nichts gewesen, es ist keine Party. Und dann,

2, U96, Night in Motion. Reingewortet von Tim aus Hamburg.

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1: Im Studio Gisa Weber. Leichtes Aufatmen an der deutsch-belgischen Grenze. Die Evakuierungen mehrerer Straßenzüge in Monschau und NRW sind aufgehoben worden. Die Bewohner dürfen zurück nach Hause. Der Waldbrand in Belgien ist laut Behörden unter Kontrolle. Entwarnung gibt es aber noch nicht. Mehrere Brandherde sind wieder aufgeflammt. Knapp 4 Jahre nach dem Anschlag auf die Nord Stream Pipelines gibt es eine zweite Festnahme. In Kroatien wurde ein ukrainischer Taucher festgenommen. Er soll mit anderen die Gaspipeline gesprengt haben. Unklar ist immer noch, wer die Sabotageaktion in Auftrag gegeben hat. Auch Kanzler Merz verurteilt die Aussagen von Israels Sicherheitsminister Ben-Gvir scharf. Der hatte systematische Tötungen von Palästinensern im Gazastreifen gefordert. Vizekanzler Klingbeil fordert EU-Sanktionen gegen den rechtsradikalen Politiker. Über dieses Thema wollen die EU-Außenminister demnächst beraten. Wir sind netter, als wir glauben. So kann man die Ergebnisse einer internationalen Studie von Forschern aus Bonn und Frankfurt zusammenfassen. Die belegt, dass weltweit die meisten Menschen bereit sind, mit anderen zu kooperieren, aber gleichzeitig viele die Kooperationsbereitschaft der anderen unterschätzen.
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2: Viele Wolken gibt es am Abend und in der Nacht. Dazu ziehen teils kräftige Schauer und Gewitter durch. Mancherorts auch mit richtig viel Regen. Später lässt das Ganze von Westen her nach. Die Temperaturen sinken dabei auf 17 bis 10 Grad. Morgen geht's wechselhaft weiter, im Süden öfter Regen und Gewitter, sonst nur selten Schauer bei maximal 28 Grad.

0: 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Schrei nach Liebe, die Ärzte.
1: Die Ärzte wollen mit Schrei nach Liebe ein Zeichen gegen Rechtsextremismus setzen. Doch weil im Lied mehrfach Arschloch gerufen wird, weigern sich erstmal zahlreiche Radiosender, das Lied überhaupt zu spielen. Erst als eine mutige Moderatorin sich entscheidet, den Boykott einfach zu durchbrechen, da geht der Song dann in Windeseile durch die Decke.
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Captain Hollywood Project. 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Und neu dabei, Snoop Doggy Dogg. Who am I?

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1: Im Studio Imme Kasten. Leichte Entspannung im Waldbrandgebiet an der deutsch-belgischen Grenze in Monschau in Nordrhein-Westfalen dürfen Bewohner zurück nach Hause. Die Stadt hat die Evakuierung mehrerer Straßenzüge aufgehoben. Der Waldbrand in Belgien ist unter Kontrolle. Entwarnung gibt es aber noch nicht, weil Brandherde wieder aufgeflammt sind. Auch Kanzler Merz hat die Äußerungen von Israels Sicherheitsminister Ben-Gvir scharf verurteilt. Dessen menschenverachtende Appelle zu gezielten Tötungen von Palästinensern seien nicht hinnehmbar, so ein Regierungssprecher. Grünen-Chefin Brandner hatte ein Einreiseverbot gegen den rechtsradikalen Politiker gefordert. Die Bundesregierung berät kommende Woche über besseren Schutz vor Hitze- und Klimafolgen. Anlass ist ein Aktionsplan der SPD-geführten Ministerien. Bei der Kabinettsklausur stellen mehrere Ministerien Vorschläge vor. Die SPD will Klimaanpassung und Naturschutz ins Grundgesetz schreiben. Die Union hat Vorbehalte. Deutschlands Gasspeicher sind aktuell nur gut zur Hälfte gefüllt. Das Wirtschaftsministerium beobachtet die Lage genau, will aber nicht eingreifen. Wegen hoher Weltmarktpreise wird seit Monaten kaum Gas eingespeichert. Die Gasimporteure seien aufgefordert, mehr Gas einzuspeichern, heißt es aus dem Ministerium.
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2: Viele Wolken gibt es am Abend und in der Nacht. Dazu ziehen teils kräftige Schauer und Gewitter durch. Mancherorts auch mit richtig viel Regen. Später lässt das Ganze von Westen her nach. Die Temperaturen sinken dabei auf 17 bis 10 Grad. Morgen geht's wechselhaft weiter. Im Süden öfter Regen und Gewitter, sonst nur selten Schauer bei maximal 28 Grad.

0: waren alle schockverliebt. Alex Christensen über Wakefield.
1: Ist das nicht herrlich? Wakefield Saturday Night, Didi da da da. Was für eine einfache Nummer und was für ein Bombenbrett hat die da hingelegt. Da waren wir alle schockverliebt, als sie vor dem Spiegel sang mit ihren hochtopierten Haaren und einer Bürste in der Hand und kam dann mit diesem Song um die Ecke. Und ich glaube, Wakefield wird heute noch jede Woche gebucht und singt Saturday Night. Das ist auch ein absoluter Klassiker der 90er.
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Und neu dabei Red Hot Chili Peppers, Scar Tissue. With the shed, so lonely, reingevotet von Anke aus München über 90s,

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1: Im Studio Imme Kasten. Leichte Entspannung im Waldbrandgebiet an der deutsch-belgischen Grenze in Monschau in Nordrhein-Westfalen dürfen Bewohner zurück nach Hause. Die Stadt hat die Evakuierung mehrerer Straßenzüge aufgehoben. Der Waldbrand in Belgien ist unter Kontrolle. Entwarnung gibt es aber noch nicht, weil Brandherde wieder aufgeflammt sind. Auch Kanzler Merz hat die Äußerungen von Israels Sicherheitsminister Ben-Gvir scharf verurteilt. Dessen menschenverachtende Appelle zu gezielten Tötungen von Palästinensern seien nicht hinnehmbar, so ein Regierungssprecher. Grünen-Chefin Brandner hatte ein Einreiseverbot gegen den rechtsradikalen Politiker gefordert. Knapp 4 Jahre nach dem Anschlag auf die Nord Stream Pipelines gibt es eine zweite Festnahme. In Kroatien wurde ein ukrainischer Taucher festgenommen. Er soll mit anderen die Gaspipeline gesprengt haben. Unklar ist noch, wer die Sabotageaktion in Auftrag gegeben hat. Die Bundesregierung berät kommende Woche über besseren Schutz vor Hitze- und Klimafolgen. Anlass ist ein Aktionsplan der SPD-geführten Ministerien. Bei der Kabinettsklausur stellen mehrere Ministerien Vorschläge vor. Die SPD will Klimaanpassung und Naturschutz ins Grundgesetz schreiben. Die Union hat Vorbehalte.
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2: Viele Wolken gibt es am Abend und in der Nacht. Dazu ziehen teils kräftige Schauer und Gewitter durch. Mancherorts auch mit richtig viel Regen. Später lässt das Ganze von Westen her nach. Die Temperaturen sinken dabei auf 17 bis 10 Grad. Morgen geht's wechselhaft weiter. Im Süden öfter Regen und Gewitter, sonst nur selten Schauer bei maximal 28 Grad.

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Schon seit Anfang der 90er macht Moby Musik, leider ohne großen Erfolg. Er will die Musik schon an den Nagel hängen, dann erscheint 1999 Why Does My Heart Feel So Bad und schlägt besonders in Deutschland richtig ein. Dabei hat Moby den Song schon 92 geschrieben, ihn aber erst Jahre später wiederentdeckt und überarbeitet. Zum Glück. 90s, 90s, 90s, 90s, 90s.

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1: Im Studio Imme Kasten. In Sachen Nord Stream Anschlag gibt es eine weitere Festnahme. In Kroatien haben Ermittler einen ukrainischen Taucher aufgespürt. Er soll mit anderen vor knapp 4 Jahren die Gaspipeline von Russland nach Deutschland gesprengt haben. In wessen Auftrag ist nach wie vor unklar. Leichte Entspannung im Waldbrandgebiet an der deutsch-belgischen Grenze. In Monschau in Nordrhein-Westfalen dürfen Bewohner zurück nach Hause. Die Stadt hat die Evakuierung mehrerer Straßenzüge aufgehoben. Der Waldbrand in Belgien ist unter Kontrolle. Entwarnung gibt es aber noch nicht, weil Brandherde wieder aufgeflammt sind. Auch Kanzler Merz hat die Äußerungen von Israels Sicherheitsminister Ben-Gvir scharf verurteilt. Dessen menschenverachtende Appelle zu gezielten Tötungen von Palästinensern seien nicht hinnehmbar, so ein Regierungssprecher. Grünen-Chefin Brandner hatte ein Einreiseverbot gegen den rechtsradikalen Politiker gefordert. Prinz Harry und seine Frau Meghan planen offenbar die Rückkehr nach Großbritannien. Das berichtet der britische Telegraph unter Berufung auf das Umfeld des britischen Königshauses. Wann genau und wie dauerhaft die beiden zurückkehren wollen, ist demnach noch offen.
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2: Viele Wolken gibt es am Abend und in der Nacht. Dazu ziehen teils kräftige Schauer und Gewitter durch. Mancherorts auch mit richtig viel Regen. Später lässt das Ganze von Westen her nach. Die Temperaturen sinken dabei auf 17 bis 10 Grad. Morgen geht's wechselhaft weiter. Im Süden öfter Regen und Gewitter, sonst nur selten Schauer bei maximal 28 Grad.

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2: Eigentlich studiert Gala Kunst, doch ihre Nebenjobs als Fotografin bringen sie zur Musik. Sie schreibt Freed from Desire und lernt einen DJ kennen. Sie machen einen Deal. Sie macht Fotos von ihm und er verschafft ihr einen Plattenvertrag. 1996 wird der Song zum Eurodance-Hit und später ungewollt zu einer richtigen Stadionhymne.
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2: Im Studio Imme Kasten. Knapp 4 Jahre nach dem Anschlag auf die Nord Stream Pipelines gibt es eine zweite Festnahme. In Kroatien wurde ein ukrainischer Taucher festgenommen. Er soll mit anderen die Gaspipeline gesprengt haben. Unklar ist noch, wer die Sabotageaktion in Auftrag gegeben hat. Auch Kanzler Merz hat die Äußerungen von Israels Sicherheitsminister Ben-Gvir scharf verurteilt. Dessen menschenverachtende Appelle zu gezielten Tötungen von Palästinensern seien nicht hinnehmbar, so ein Regierungssprecher. Grünen-Chefin Brandner hatte ein Einreiseverbot gegen den rechtsradikalen Politiker gefordert. Leichte Entspannung im Waldbrandgebiet an der deutsch-belgischen Grenze in Monschau in Nordrhein-Westfalen dürfen Bewohner zurück nach Hause. Die Stadt hat die Evakuierung mehrerer Straßenzüge aufgehoben. Der Waldbrand in Belgien ist unter Kontrolle. Entwarnung gibt es aber noch nicht, weil Brandherde wieder aufgeflammt sind. Prinz Harry und seine Frau Meghan wollen offenbar zurück nach Großbritannien, schon bis Ende des Monats, das berichten mehrere britische Medien. Ihre beiden Kinder sollen ab September eine britische Schule besuchen. Harry und Meghan hatten sich 2020 aus dem Königshaus zurückgezogen und waren in die USA gezogen.
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3: Wolkig ist es erstmal und am Vormittag bleibt es meist trocken. Später ziehen in der Nordhälfte Schauer durch und kurze Gewitter sind drin. Im Süden und Südosten kann es am Nachmittag und Abend auch mal kräftig krachen. Zwischendurch zeigt sich aber auch die Sonne. Dazu steigen die Höchstwerte heute auf 20 bis 28 Grad. Morgen wird es im Süden und Südosten verbreitet nass, sonst mit Sonne und Wolken meist trocken bei bis zu 27 Grad.
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0: Songs höre ich immer vertraute Stimmen. Janet Biedermann über Charles and Eddie, Would I Lie to You?
1: Erinnere ich mich speziell dran, dass ich das vom Radio aufgenommen habe. Und insofern hatte ich so ein Mixtape mit Charles and Eddie. Und es war immer so, der Song war noch nicht ganz zu Ende. Und dann redete so einer rein so, yeah, Charles and Eddie, Would I Lie to You? Ich weiß nicht, welcher Moderator das war, aber ich habe eine starke Verbindung mit ihm, weil ich habe ihn ungefähr eine Trillion Mal gehört. 90s, 90s.

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1: Im Studio Imme Kasten. Knapp 4 Jahre nach dem Anschlag auf die Nord Stream Pipelines gibt es eine zweite Festnahme. In Kroatien wurde ein ukrainischer Taucher festgenommen. Er soll mit anderen die Gaspipeline gesprengt haben. Unklar ist noch, wer die Sabotageaktion in Auftrag gegeben hat. Auch Kanzler Merz hat die Äußerungen von Israels Sicherheitsminister Ben-Gvir scharf verurteilt. Dessen menschenverachtende Appelle zu gezielten Tötungen von Palästinensern seien nicht hinnehmbar, so ein Regierungssprecher. Grünen-Chefin Brandner hatte ein Einreiseverbot gegen den rechtsradikalen Politiker gefordert. Leichte Entspannung im Waldbrandgebiet an der deutsch-belgischen Grenze in Monschau in Nordrhein-Westfalen dürfen Bewohner zurück nach Hause. Die Stadt hat die Evakuierung mehrerer Straßenzüge aufgehoben. Der Waldbrand in Belgien ist unter Kontrolle. Entwarnung gibt es aber noch nicht, weil Brandherde wieder aufgeflammt sind. Prinz Harry und seine Frau Meghan wollen offenbar zurück nach Großbritannien, schon bis Ende des Monats, das berichten mehrere britische Medien. Ihre beiden Kinder sollen ab September eine britische Schule besuchen. Harry und Meghan hatten sich 2020 aus dem Königshaus zurückgezogen und waren in die USA gezogen.
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2: Wolkig ist es erstmal und am Vormittag bleibt es meist trocken. Später ziehen in der Nordhälfte Schauer durch und kurze Gewitter sind drin. Im Süden und Südosten kann es am Nachmittag und Abend auch mal kräftig krachen. Zwischendurch zeigt sich aber auch die Sonne. Dazu steigen die Höchstwerte heute auf 20 bis 28 Grad. Morgen wird es im Süden und Südosten verbreitet nass, sonst mit Sonne und Wolken meist trocken bei bis zu 27 Grad.